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1: Ich bin Hendrik Daum. Die Möglichkeit zur telefonischen Krankschreibung will die Schwarz-Rote Koalition ja abschaffen. Kritik kommt jetzt von AOK-Chefin Reimann. In den Funke-Zeitungen verteidigt sie die telefonische Krankschreibung, gerade in Zeiten von Infektionswellen als gutes Mittel, wie David Riemer berichtet.
2: Laut der AOK-Chefin können telefonische Krankschreibungen Ansteckungen vermeiden und medizinisches Personal schützen. Eine missbräuchliche Nutzung kann sie nicht feststellen. Auch die geplante Pflicht zur Vorlage einer Arbeitsunfähigkeitsbescheinigung ab dem ersten Krankheitstag hält Reimann für unsinnig. Eine solche Pflicht binde Kapazitäten, die für die Versorgung nicht zur Verfügung stünden.
1: Der Chef des Mittelstandsverbands Ahlhaus hat Bundeskanzler Merz dazu aufgerufen, in der Koalition stärker durchzugreifen. In der neuen Osnabrücker Zeitung warf Ahlhaus der Regierung schlechte Kommunikation und Planlosigkeit vor. Das Zerreden wichtiger Reformen, etwa bei der Rente oder im Gesundheitssektor, zerstöre das Vertrauen sowohl der Bürger als auch der Wirtschaft. Laut einer Berechnung der Umweltschutzorganisation Greenpeace hat der Hitzesommer 2026 volkswirtschaftliche Schäden in Höhe von mindestens 36 Milliarden Euro verursacht. Grund sind Greenpeace zufolge Ernteausfälle, Waldbrände und verminderte Produktivität in der Wirtschaft. Die geschätzten Schäden entsprechen demnach knapp 1% des Bruttoinlandsprodukts. Greenpeace fordert die Bundesregierung auf, der Klimakrise etwas entgegenzusetzen. Ein Weiter-so könne man sich auch aus wirtschaftlicher Sicht nicht mehr leisten.

0: Zum Fußball. Im DFB-Pokal ist Greuther Fürth nach einem 1:2 gegen Bochum ausgeschieden. Für eine Überraschung sorgte Regionalligist Jedelo 2, der den Bundesliga-Absteiger Heidenheim aus dem Pokal warf. In der zweiten Runde stehen auch Freiburg, Mönchengladbach, Mainz, Union Berlin, Paderborn, Dresden, Darmstadt, Magdeburg und Essen.
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0: 23 Grad Höchsttemperatur, dazu ein Mix aus Sonne und Wolken. Der Wettertrend. Im Laufe der Woche wird es noch mal ein bisschen wärmer, bei maximal 29 Grad am Donnerstag. Zum Wochenende kühlt es wieder ab und dann erwarten wir auch den nächsten Regen.
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1: Ich bin Hendrik Daum. Die Möglichkeit zur telefonischen Krankschreibung will die Schwarz-Rote Koalition ja abschaffen. Kritik kommt jetzt von AOK-Chefin Reimann. In den Funke-Zeitungen verteidigt sie die telefonische Krankschreibung, gerade in Zeiten von Infektionswellen als gutes Mittel, wie David Riemer berichtet.
2: Laut der AOK-Chefin können telefonische Krankschreibungen Ansteckungen vermeiden und medizinisches Personal schützen. Eine missbräuchliche Nutzung kann sie nicht feststellen. Auch die geplante Pflicht zur Vorlage einer Arbeitsunfähigkeitsbescheinigung ab dem ersten Krankheitstag hält Reimann für unsinnig. Eine solche Pflicht binde Kapazitäten, die für die Versorgung nicht zur Verfügung stünden.
1: Der Chef des Mittelstandsverbands Ahlhaus hat Bundeskanzler Merz dazu aufgerufen, in der Koalition stärker durchzugreifen. In der neuen Osnabrücker Zeitung warf Ahlhaus der Regierung schlechte Kommunikation und Planlosigkeit vor. Das Zerreden wichtiger Reformen, etwa bei der Rente oder im Gesundheitssektor, zerstöre das Vertrauen sowohl der Bürger als auch der Wirtschaft. Laut einer Berechnung der Umweltschutzorganisation Greenpeace hat der Hitzesommer 2026 volkswirtschaftliche Schäden in Höhe von mindestens 36 Milliarden Euro verursacht. Grund sind Greenpeace zufolge Ernteausfälle, Waldbrände und verminderte Produktivität in der Wirtschaft. Greenpeace fordert die Bundesregierung auf, der Klimakrise etwas entgegenzusetzen. Ein Weiter-so könne man sich auch aus wirtschaftlicher Sicht nicht mehr leisten. Zum Fußball. Im DFB-Pokal ist Greuther Fürth nach einem 1:2 gegen Bochum ausgeschieden. Für eine Überraschung sorgte Regionalligist Jedelo 2, der den Bundesliga-Absteiger Heidenheim aus dem Pokal warf. In der zweiten Runde stehen auch Freiburg, Mönchengladbach, Mainz, Union Berlin, Paderborn, Dresden, Darmstadt, Magdeburg und Essen.
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3: Aktuell für dich normaler Verkehr auf den Straßen in der Region. Gute Fahrt.
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4: Zum Start in die neue Woche bleibt es trocken und es wird wieder mild heute bei 23 Grad Höchsttemperatur. Dazu ein Mix aus Sonne und Wolken. Der Wettertrend. Im Laufe der Woche wird es noch mal ein bisschen wärmer bei maximal 29 Grad am Donnerstag. Zum Wochenende kühlt es wieder ab und dann erwarten wir auch den nächsten Regen.
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1: Aktuell hast du normalen Verkehr auf den Straßen in der Region. Gute Fahrt.

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1: Ich bin Hendrik Daum. Einen schönen guten Morgen. Die Möglichkeit zur telefonischen Krankschreibung will die schwarz-rote Koalition ja abschaffen. Kritik kommt jetzt von AOK-Chefin Reimann. In den Funke-Zeitungen verteidigt sie die telefonische Krankschreibung gerade in Zeiten von Infektionswellen als gutes Mittel, wie David Riemer berichtet.
2: Laut der AOK-Chefin können telefonische Krankschreibungen Ansteckungen vermeiden und medizinisches Personal schützen. Eine missbräuchliche Nutzung kann sie nicht feststellen. Auch die geplante Pflicht zur Vorlage einer Arbeitsunfähigkeitsbescheinigung ab dem ersten Krankheitstag hält Reimann für unsinnig. Eine solche Pflicht binde Kapazitäten, die für die Versorgung nicht zur Verfügung stünden.
1: Der Chef des Mittelstandsverbands Ahlhaus hat Bundeskanzler Merz dazu aufgerufen, in der Koalition stärker durchzugreifen. In der neuen Osnabrücker Zeitung warf Ahlhaus der Regierung schlechte Kommunikation und Planlosigkeit vor. Das Zerreden wichtiger Reformen, etwa bei der Rente oder im Gesundheitssektor, zerstöre das Vertrauen sowohl der Bürger als auch der Wirtschaft. In der Bamberger Altstadt ist ein Auto frontal in ein Wohnhaus gerast und hat dabei die Außenwand durchbrochen. Zwei Menschen in dem Wagen wurden schwer verletzt. Das Auto schleuderte zuvor durch den Außenbereich einer Gaststätte, wo zum Unfallzeitpunkt aber glücklicherweise niemand saß. Warum es zu dem Crash kam, ist noch unklar. Statiker müssen jetzt prüfen, ob das Haus einsturzgefährdet ist. Der Blick zum Fußball. Im DFB-Pokal ist Greuther Fürth nach einem 1:2 gegen Bochum ausgeschieden. Für eine Überraschung sorgte Regionalligist Jedelo 2, der den Bundesliga-Absteiger Heidenheim aus dem Pokal warf. In der zweiten Runde stehen auch Freiburg, Gladbach, Mainz, Union Berlin, Paderborn, Dresden, Darmstadt, Magdeburg und Essen.
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3: Normaler Verkehr auf den Straßen in der Region für dich gut und sicher ankommen.
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4: Zum Start in die neue Woche bleibt es trocken und es wird wieder mild heute bei 23 Grad Höchsttemperatur. Dazu ein Mix aus Sonne und Wolken. Der Wettertrend. Im Laufe der Woche wird es noch mal ein bisschen wärmer bei maximal 29 Grad am Donnerstag. Zum Wochenende kühlt es wieder ab und dann erwarten wir auch den nächsten Regen.
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2: 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Für dich aktuell normaler Verkehr auf den Straßen in der Region. Gute Fahrt.

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1: Ich bin Christian Augustin. Schönen guten Morgen. Die CDU-Spitze und Bundeskanzler und Parteichef Friedrich Merz treffen sich heute zu ihren ersten Beratungen nach der Sommerpause. Noch vor der Auszeit gab es heftige Kritik an Personalentscheidungen des Kanzlers. Nach dem Rücktritt von Bundestagsfraktionschef Jens Spahn leitete Merz 8 Personalwechsel in Regierung, Partei und Fraktion in die Wege. Für Ärger sorgte vor allem die Art und Weise der Ablösung von Verkehrsminister Patrick Schnieder. Bei der Sitzung möchte man herausfinden, ob sich die Wogen inzwischen geglättet haben. Die Chefin der Krankenkasse AOK hat die telefonische Krankschreibung als gutes Mittel verteidigt, gerade in Zeiten von Infektionswellen. Damit kann man Ansteckungen vermeiden und medizinisches Personal schützen. Einen Missbrauch der Krankschreibung stellte die AOK nicht fest. Die schwarz-rote Koalition möchte diese Möglichkeit wieder abschaffen, genauso wie die Arbeitsunfähigkeitsbescheinigung ab dem ersten Tag. Wegen schwerer Brände im US-Bundesstaat Nevada haben die Behörden 42.000 Menschen in Sicherheit gebracht. Weitere 45.000 sollen sich darauf vorbereiten, ihre Häuser zu verlassen. Die Flammen breiteten sich auf mehr als 6.000 Hektar aus. Das entspricht einer Fläche von über 8.000 Fußballfeldern.
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3: Aktuell noch nichts los. Auf den Straßen in Regensburg und der Gong FM Region gute Fahrt.
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3: Da haben wir schon ein paar. Lappersdorf, Oppersdorfer Straße bei Tempo 30 in der Nähe der Bushaltestelle wird geblitzt. Dann in Regensburg-Neuprüll in der Karl-Stieler Straße. Da wird Höhe des Supermarkts bei Tempo 30 geblitzt. Und im Landkreis Schwandorf in Maxhütte, Ortseingang von Burg Lengfeld aus, kommt, steht auch einer. Laura, Peter und Erik, danke euch fürs Melden. Wenn du auch was hast, kannst du gerne eine kurze WhatsApp schreiben. 0160 89 70 89 7.
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5: 11 Grad messen wir aktuell in Regensburg am Dom. 9 sind es bei dir in Maxhütte-Heidhof. Heute gibt es einen Mix aus Sonne und Wolken, aber es wird angenehm warm. 23 Grad werden es maximal.
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5: Guten Morgen.
3: Morgen zusammen. Neue Woche, neues Glück.
5: Jawohl, wir starten rein in den Montag. Nicht
3: und
5: ganz fit, aber wir versuchen warm zu werden.
3: Das macht Bibi Rexha für uns. New Religion gibt's jetzt hier auf Gong FM.

0: Harry Styles mit American Girls. Wir haben es 6.17 Uhr.
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3: Baseball, die Guggenberger Legionäre haben das Halbfinale der Baseball-Bundesliga erreicht. Das entscheidende dritte Spiel gegen die Cologne Cardinals haben sie deutlich mit 14:0 gewonnen und die Serie mit einem 3:0 Erfolg beendet.
0: Und wir schauen zum Eishockey. Die Eisbären Regensburg haben den Niemeyer Haustechnik Cup gewonnen. Sie haben im Halbfinale den Deggendorfer SC mit 5:2 geschlagen und am Sonntag das Finale gegen die Blue Devils Weiden mit 4:1 für sich entschieden. Am 18.09. startet dann offiziell die neue Saison.
3: Und beim Fußball hat unser SS Heuer in Regensburg ja nicht gespielt, dafür aber die U21 und die haben in der Bayernliga Nord ein Ausrufezeichen gesetzt. Die Mannschaft hat das Auswärtsspiel gegen Bamberg souverän mit 5:0 gewonnen.
0: Und zum Schluss noch der American Football. Die Regensburger Phoenix haben gemischte Ergebnisse geliefert. Die Herrenmannschaft hat ihr Auswärtsspiel in Ravensburg deutlich mit 18:46 verloren, während die Damenmannschaft ihre Tabellenführung in der zweiten Bundesliga ungeschlagen verteidigt haben.
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0: Neue Musik zum Aufstehen. Gentleman und Michael Patrick Kelly hier auf Gong FM mit Wildfire. Wir checken gleich noch die Straßen und News aus Regensburg und der Region vor 6:30 hier auf Gong FM.
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0: Morgen, 6.26 Uhr.
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6: Auf einem Autobahnrasthof bei Wernberg-Köblitz sind 5 kleine Dackelwelpen gefunden worden. Eine Passantin hat die Tiere am Samstagnachmittag in einem Gebüsch entdeckt und hat sie dann zur Polizei gebracht. Die Welpen wurden anschließend an das Tierheim Schwandorf übergeben. Die Polizei hofft auf Hinweise.
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1: Ich habe keine Meldungen für dich. Gute Fahrt.
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1: Da haben wir welche in Regensburg, Neuprüll, Karl-Stieler-Straße, Blitzeranhänger steht da, Höhe Supermarkt, bei Tempo 30, außerdem noch im Landkreis Schwandorf, Maxhütte, da wird geblitzt, Ortseingang von Burg Lengenfeld auskommend, und im Landkreis Regensburg in Lappersdorf, Oppersdorfer Straße, beim Fahrheim bei Tempo 30. Danke an alle fürs Melden. Wenn du auch was hast, kannst du die gerne mal kostenlos melden. Einfach eine kurze WhatsApp schreiben. 0160 89 7 0 89 7.
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3: 11 Grad messen wir aktuell in Regensburg an der Wurschkuchel, 10 Grad sind es in Illerstein. Heute gibt es einen Mix aus Sonne und Wolken. Es bleibt trocken bei 23 Grad. Und wir checken auch direkt das Wetter für morgen. Eigentlich ändert sich nicht viel. Auch hier Sonne und Wolken im Wechsel immer mal wieder am Start bei 24 Grad in der Spitze.
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1: Morgen.
3: Wunderschönen guten Morgen.
1: Wir haben einen schönen Sonnenaufgang, der sich gerade über den Dächern breit macht.
3: Ja, ist noch ein bisschen frisch, deswegen vielleicht nimmst du eine Jacke mit, die kannst du später aber auch wieder ausziehen.
1: Ich habe zwei Jacken sogar heute schon dabei.
3: Ich habe eine Jacke an und nichts drunter.
1: Man merkt auf jeden Fall, es geht Richtung Herbst. Die Sonne macht auch schon ein bisschen später ihre Augen auf. Aber ist gar kein Problem für uns. Jetzt gibt's Teddy Swims mit Mr. Know-It-All hier auf Gong FM.

0: Ganz neu. Coole Kombi. Loy und David Prentice mit Golden Summer hier auf Regensburgs Hit Radio. Guten Morgen.
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1: Das wird heute wirklich interessant.
3: Uli Hoeneß wird von seinem Nachbarn verklagt.
0: Ui.
3: Wegen zwei Bäumen, die er angeblich an einer Stelle gepflanzt haben soll, bei der das nicht erlaubt ist. Und weißt du, was ich mir da als erstes gedacht habe, Jonas?
0: Deutsch.
3: Ja.
0: Das ist so deutsch.
3: Ja, hier, weißt du, welcher Name mir da in meinen Hirn geschossen ist? Jens Lehmann.
0: Ja, der die Kettensäge. Der hat das Ding mit der Kettensäge direkt runtergemacht.
3: Genau.
0: Und dann wohnt er

0: öfter irgendwie vernetzen.
1: Und dann wohnt er ja auch irgendwo, wo es richtig teuer ist, ne?
0: Klar. Also ich weiß nicht genau wo, aber...
1: An irgendeinem teuren bayerischen See.
0: Ja. Naja,
1: also jetzt Lehmann, wir haben einen Job für dich.
0: Vielleicht kannst du mal bei Uli Hoeneß vorbeischauen. Eher bei seinem Nachbarn.
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0: allein. Und gleich auf Gong FM. Neue Musik von Somber, My Body Isn't Ready.
1: Außerdem mit dabei Ray Dalton. Golden High für dich um Punkt 7 Uhr hier auf Gong FM.
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14: Ich bin Christian Augustin. Guten Morgen. Die CDU-Spitze und Bundeskanzler und Parteichef Friedrich Merz treffen sich heute zu ihren ersten

0: Beratungen nach der Sommerpause. Noch vor der Auszeit gab es heftige Kritik an Personalentscheidungen des Kanzlers. Nach dem Rücktritt von Bundestagsfraktionschef Jens Spahn leitete Merz 8 Personalwechsel in Regierung, Partei und Fraktion in die Wege. Für Ärger sorgte vor allem die Art und Weise der Ablösung von Verkehrsminister Patrick Schnieder. Bei der Sitzung heute möchte man herausfinden, ob sich die Wogen inzwischen geglättet haben. Die Chefin der Krankenkasse AOK hat die telefonische Krankschreibung als gutes Mittel verteidigt, gerade in Zeiten von Infektionswellen. Damit kann man Ansteckungen vermeiden und medizinisches Personal schützen. Einen Missbrauch der Krankschreibung stellte die AOK nicht fest. Die schwarz-rote Koalition möchte diese Möglichkeit wieder abschaffen, genauso wie die Arbeitsunfähigkeitsbescheinigung ab dem ersten Tag. Mit internationalen Gästen begeht die Ukraine heute den 35. Jahrestag ihrer Unabhängigkeit. Im Mittelpunkt steht auch die weitere Unterstützung der westlichen Verbündeten im Kampf gegen Russlands Angriffskrieg. Geplant ist unter anderem eine Videoschalte der Koalition der Willigen, zu denen auch Deutschland zählt.
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3: Wir schauen auf die Straßen in der Gong FM-Region A3 Passau Richtung Nürnberg zwischen Beratshausen und Parsberg. Da liegen auf dem rechten und dem mittleren Fahrstreifen Fahrzeugteile. Da bitte vorsichtig fahren. Gute Fahrt.
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3: Regensburg Neuprüll Karl-Stieler Straße wird geblitzt. Da steht der Höhe des Supermarkts der Blitzeranhänger bei Tempo 30. Dann im Landkreis Schwandorf Max Hütte Ortseingang von Burg Lengfeld aus kommt, wird geblitzt. Und noch im Landkreis Regensburg in Lappersdorf Oppersdorfer Straße beim Pfarrheim bei Tempo 30. Danke an alle fürs Melden. Und wenn du auch was hast, kannst du gerne auch kurz durchrufen. Kostenlos und 0800 0800 89 7.
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5: 11 Grad messen wir in Regensburg-Schwabelweiß, 8 Grad aktuell in Schwandorf. Heute gibt es einen Mix aus Sonne und Wolken. Wir drücken einfach mal die Daumen, dass die Sonne die Überhand behält bei maximal 23 Grad.
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5: Guten Morgen.
3: Hallo zusammen.
5: Sind wir alle wach?
3: Wir sind da. Wir starten rein in diese neue Woche. Und das mit einem meiner Lieblingssongs aktuell in der Playlist.
5: Ja, mit Ray Dalton, Go The Tie, jetzt hier auf Gong FM.
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0: Montagmorgen, du hörst Tiffany Aris hier auf Regensburg Hit Radio.
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0: Playlist um 7.24 Uhr. Somber mit My Body Isn't Ready auf Regensburgs Hit Radio.
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0: 7.26 Uhr.
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4: Bei einem Anruf am Samstagnachmittag haben Betrüger behauptet, das Haus eines Ehepaares sei wegen einer Einbruchsserie gefährdet und habe nach Wertgegenständen gefragt. Das Paar hat den Betrug durchschaut und heimlich die Polizei verständigt. Als kurz darauf ein 40-jähriger Mann die Wertsachen abholen wollte, nahmen ihn die Beamten fest. Gegen ihn wird jetzt unter anderem wegen des Verdachts des gewerbsmäßigen Bandenbetrugs ermittelt.
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0: Keine größeren Meldungen für dich. Gute Fahrt.
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0: Regensburg-Neuprüll, Karl-Stieler Straße wird geblitzt. Höhe des Supermarktes bei Tempo 30. Dann noch in Maxhütte im Landkreis Schwandorf. Ortseingang von Burglengfeld aus kommt. Und in Lappersdorf im Landkreis Regensburg. Oppersdorfer Straße steht einer beim Fahrheim bei Tempo 30. Danke an alle fürs Melden. Und wenn du auch was hast, kannst du es gerne durchgeben. Einfach eine kurze WhatsApp schreiben an die 0160 89 7 0 89 7.
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1: 11 Grad messen wir in Regensburg in der Konrad-Siedlung, 9 sind es in Mintraching. Heute gibt es einen Mix aus Sonne und Wolken, es bleibt aber trocken, maximal 23 Grad. Und wir checken direkt auch das Wetter für den Lauf der Woche. Heißester Tag wird wahrscheinlich der Mittwoch mit 27 Grad, aber eigentlich den ganzen Mittwoch, wollte ich schon sagen. Die ganze Woche über gibt es einen Mix aus Sonne und Wolken.
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3: Morgen.
1: Guten Morgen.
3: Wir haben heute Morgen berichtet, dass Dackel ausgesetzt wurden.
1: Ja, die sind jetzt im Landkreis Schwandorf, im Schwandorfer Tierheim.
3: Und wir haben Fotos. Wenn du sie dir angucken möchtest, klick dich rein auf Instagram gongfm89_7.
1: Ja. Da sind sie. Alle fünf.
3: Alle fünf. Und jetzt für dich, Flo mit Leak It, hier auf Regensburgs Hit Radio.
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0: ganz neu in der Gong FM Playlist. Alex Sind mit Summer Love hier auf Gong FM.
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1: Lil Nas X, jetzt für dich. Hier auf Regensburg Sendradio.

0: 7:55 Uhr, Mike Posner mit Cooler Than Me aus dem Jahr 2010 hier auf Gong FM und gleich für dich. Talk to You.
1: Und mit dabei Sean Paul. So geht's rein in die neue Woche. She Doesn't Mind. Noch in der nächsten halben Stunde hier auf Gong FM.
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9: Ich bin Christian Augustin. Schönen guten Morgen. Nach der Sommerpause trifft sich heute die CDU-Spitze. Mit dabei ist auch Bundeskanzler und Parteichef Friedrich Merz. Noch vor der Auszeit gab es heftige Kritik an Personalentscheidungen des Kanzlers. Nach dem Rücktritt von Bundestagsfraktionschef Jens Spahn leitete Merz 8 Personalwechsel in Regierung, Partei und Fraktion in die Wege. Für Ärger sorgte vor allem die Art und Weise der Ablösung von Verkehrsminister Patrick

0: nieder. Bei der Sitzung möchte man herausfinden, ob sich die Wogen inzwischen geglättet haben. Die Chefin der Krankenkasse AOK findet die telefonische Krankschreibung als gutes Mittel in Zeiten von Infektionswellen. Damit kann man Ansteckungen vermeiden und medizinisches Personal schützen. Einen oft vermuteten Missbrauch der Krankschreibung stellte die AOK dagegen nicht fest. Die schwarz-rote Koalition möchte die Möglichkeit wieder abschaffen, genauso wie die Arbeitsunfähigkeitsbescheinigung ab dem ersten Tag. Wer im Alltag mit Karte zahlt, bekommt in Gaststätten immer öfter Trinkgeldempfehlungen auf dem Kartenlesegerät angezeigt. Verbraucherzentralen monieren, dass die Trinkgeldempfehlung oft gut sichtbar ist, während das Feld für kein Trinkgeld eher schlecht sichtbar ist. Die Gewerkschaft Nahrung Genuss Gaststätten hält dagegen und findet das System praktisch. Oft geben Kartenzahler nämlich gar kein Trinkgeld, so die Gewerkschaft.
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2: Ein Blick in die Gong FM Region auf die A3 Nürnberg Richtung Passau zwischen Neutraubling und Rosenhof. Da ist der Standstreifen blockiert, weil da ist ein Unfall passiert mit mehreren Fahrzeugen. Da bitte vorsichtig fahren. Gute Fahrt.
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2: Regensburg-Neuprüll, Karl-Stieler-Straße, da steht ein Blitzanhänger in Höhe des Supermarktes. Bei Tempo 30 wird da geblitzt. Und im Landkreis Regensburg in Lappersdorf steht einer beim Pfarrheim in der Oppersdorfer Straße, auch bei Tempo 30. Danke an Peter und Laura fürs Melden. Und wenn du auch was hast, ruf gern kurz durch. 0800 0800 89 7.
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4: 11 Grad messen wir in Regensburg-Schillerwiesen, 10 sind es in Wenzenbach. Heute gibt es einen Mix aus Sonne und Wolken. 23 Grad sind maximal für uns drin.
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4: Morgen.
2: Hallo zusammen.
4: Heute ist Montag, wir starten trotzdem mit guter Laune rein, oder?
2: Natürlich tun wir das. Zusammen mit Holly Humberstone. Die gibt's jetzt hier mit To Love Somebody bei deinen Gong FM Wachmachern. Guten Morgen.
4: Morgen.

0: Gong FM, 8:09 Uhr. Taylor Swift zum ersten Kaffee auf der Arbeit hier auf Gong FM.
1: Freitag geht's endlich los. Endlich wieder Herbstsult.
0: Yes.
1: Endlich wieder Lederhosen und Dirndl auf den Straßen in Regensburg und der Region.
0: Und wieder hoffen. Und wieder hoffen, dass die auch passen.
1: Ja, das ist das eine Problem. Was sagen wir Leuten, die ohne Tracht auf die Duld gehen? Das würden wir gerne wissen. Vielleicht hast du da einen Satz, den du den unbedingt ans Hirn nageln möchtest. Egal ob positiv oder negativ. Schreib uns gerne an die 0160 89 7 0 89 7.
0: Und dann hören wir uns nach drei Songs wieder. Jetzt für dich Sean Paul mit She Doesn't Mind hier auf Regensburgs Hitradio bei deinen Gong FM Wachmachern.
2: Hey.

0: geschwind wieder mit Kids rein in den Montag. Du hast Gong FM, Lady Gaga mit Abracadabra.
1: Und es ist eine aufregende Woche, denn am Freitag ist es wieder soweit. Die Regensburger Herbstduld startet. Alle sehen wieder wundervoll aus. Draußen in der Tracht, im Dirndl, in der Lederhose. Hoffen, dass sie passt, ist natürlich erstmal die größte Hürde. Aber es gibt ja auch immer mal Leute, die dann sagen, nee, trag keine Tracht.
0: Die Ausreißer.
1: Die Ausreißer. Und wir haben gefragt, was würdest du diesen Leuten gerne mal sagen? Und wie stehen wir überhaupt eigentlich dazu, dass Leute keine Tracht tragen? Melissa aus Regenstauf hat sich gemeldet.
2: Also ich finde ja, das Wichtigste ist, gute Stimmung zu haben. Deswegen, wenn man ohne Tracht trotzdem gut drauf ist und gute Stimmung im Bierzelt hat, dann ist es auch komplett in Ordnung.
1: Das ist es.
0: Ich muss sagen, also ich als gebürtige bayerische... Als bayerisches Male, ich fühle mich tatsächlich unwohl. Also sage ich dir so, wie ich hier stehe, ich fühle mich unwohl, wenn ich nicht in Tracht auf einem Volksfest bin.
1: Das geht dir gar nicht so, ja? Nee, also ich bin einfach froh, dass ich akzeptiert werde.
0: Ja, dir ist es unangenehm, die Lederhose zu anderen Veranstaltungen anzuziehen. Sei ehrlich.
1: Was heißt unangenehm? Es wäre jetzt nicht meine erste Outfit-Wahl, weil es ja einfach so ungewohnt ist.
0: Ja, für dich, für mich nicht. Ich bin so aufgewachsen, das ist genau meins.
1: Jetzt die Frage an dich. Wie stehst du zu Leuten, die ohne Tracht auf die Duld gehen? Schreib uns gerne 0160 89 70 89 7. Jetzt für dich Another mit Talk to You hier bei deinen Gong FM Wachmachern. Guten Morgen.
0: Morgen.

0: With DMC um 8.28 Uhr hier auf Gong FM. Vor 8:30 gibt es noch News aus Regensburg und der Region.
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2: 8:28 Uhr, guten Morgen.
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4: An drei Kumpfmühler-Standorten entstehen bis 2029 insgesamt 525 neue Apartments für Studierende in Regensburg. Zweimal in der Gutenbergstraße und einmal in der Friedenstraße. Kumpfmühl wird dann wohl zur neuen Studentenstadt hier bei uns in Regensburg.
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2: So, wir schauen auf die Straßen in der Gong-FM-Region und wir haben einen Falschfahrer. A3 Nürnberg-Passau zwischen Rosenhof und Wörth an der Donau. Wiesent, da bitte nicht überholen. Da kommt ein Falschfahrer entgegen. Vorsicht auf beiden Richtungsfahrbahnen. Ich wiederhole nochmal. A3 Nürnberg-Passau zwischen Rosenhof und Wörth an der Donau. Wiesent, da bitte in beiden Richtungen nicht überholen. Vorsichtig fahren, da kommt ein Falschfahrer entgegen. Sobald sich die Straßen wieder beruhigt haben, gibt's die News hier natürlich auf Gong-FM.
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2: Regensburg-Neuprüll, Karl-Stieler-Straße wird geblitzt. Das bei Tempo 30 in Höhe des Supermarktes. Und Landkreis Regensburg, Lappersdorf-Oppersdorfer Straße beim Pfarrheim steht einer auch bei Tempo 30. Wenn du auch Staus und Blitzer melden magst, kannst du das gerne machen, auch über WhatsApp. Schreibst du einfach kurz an die 0160 89 70 89
3: 7. 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
4: 12 Grad messen wir aktuell in Regensburg am Arnulfsplatz. 9 Grad sind es in Brennberg. Heute gibt es einen Mix aus Sonne und Wolken. 23 Grad werden es maximal.
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2: Morgen zusammen.
4: Guten Morgen, Punkt 8.30 Uhr. Starten wir rein, oder?
2: Na klaro machen wir das. Und das mit immer voll den Hits und einem der erfolgreichsten Songs, die es auf diesem Planeten aktuell gibt. Tampa City, jetzt hier auf Regensburgs Hitradio Self-Aware. Guten Morgen.
4: Morgen. No.

0: Gong FM, 8.33 Uhr. Kurzer Blick auf die Straßen A3 Nürnberg, Passau zwischen Wörth an der Donau, Ost und Kreuz Deggendorf. Da bitte vorsichtig fahren, da kommt ein Falschfahrer entgegen. Nicht überholen, Vorsicht auf beiden Richtungsfahrbahnen. Ich wiederhole nochmal, A3 Nürnberg, Passau zwischen Wörth an der Donau, Ost und Kreuz Deggendorf. In beiden Richtungen kommt da ein Falschfahrer entgegen. Bitte nicht überholen, Vorsicht auf beiden Richtungsfahrbahnen.
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0: Gong FM mit einer Meldung von der A3 in Nürnberg-Passau zwischen Ringsburg-Ost und Kirchroth. In beiden Richtungen Achtung, da kommt ein Falschfahrer entgegen. Bitte nicht überholen. Vorsicht auf beiden Richtungsfahrbahnen. Ich wiederhole nochmal, A3 in Nürnberg-Passau zwischen Ringsburg-Ost und Kirchroth. In beiden Richtungen Achtung, da kommt ein Falschfahrer entgegen. Nicht überholen. Vorsicht auf beiden Richtungsfahrbahnen. Sobald sich die Situation entspannt, gibt es hier auf Gong FM die Updates.
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0: Am kommenden Sonntag soll in Sydney der Marathon stattfinden. Ist ja wie zum Beispiel beim großen Marathon in Berlin. Da kriegt dann jeder eine Medaille. Und die Designer dachten sich, okay, wir machen die Medaille so, dass wir rundherum am Kreis der Medaille Sehenswürdigkeiten nehmen. Nehmen wir halt das Opera House, nehmen wir irgendwelche Brücken und nehmen wir doch das Allianz Stadium in Sydney. Da wurde sich dann nicht so viel Mühe gegeben bei der Recherche, denn auf dieser Medaille ist jetzt nicht das Allianz Stadium von Sydney, sondern die Allianz Arena aus München.
3: Hat der Praktikant wieder recherchiert.
0: Da hat der Praktikant richtig gut recherchiert.
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Gong FM um 8.48 Uhr. Wir schauen wieder auf die A3 Nürnberg-Passau. Da ist immer noch der Falschfahrer unterwegs zwischen Regensburg-Ost und Kirchroth in beiden Richtungen. Achtung, der Falschfahrer kommt da hingegen nicht überholen. Vorsicht auf beiden Richtungsfahrbahnen. A3 Nürnberg-Passau, ich wiederhole nochmal, zwischen Regensburg-Ost und Kirchroth in beiden Richtungen kommt da ein Falschfahrer entgegen. Nicht überholen, Vorsicht auf beiden Richtungsfahrbahnen. Alle Updates hörst du hier auf Gong FM. Und jetzt Martin Garrix. Um 8.48 Uhr ganz entspannt mit Ed Sheeran und Repeated.

0: Gong FM um 8.53 Uhr. Der Falschfahrer auf der A3 Nürnberg-Passau ist da nicht mehr unterwegs. Du hast wieder freie Fahrt. Komm gut durch. Und gleich für dich in der Playlist. Aiken mit Beautiful.
1: Und Jason Derulo. Neu bei uns in der Playlist. Michiko gibt's für dich noch in der nächsten halben Stunde.
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13: Ich bin Christian Augustin. Guten Morgen. Die CDU-Spitze trifft sich heute unter der Leitung von Parteichef Friedrich Merz zu ihrer ersten regulären Beratung nach der Sommerpause. Davor gab es teils heftige Kritik an Personalentscheidungen des Kanzlers. Nach dem Rücktritt von Bundestagsfraktionschef Jens Spahn besetzte er gleich 8 Ämter in Regierung, Partei und Fraktion neu. Vor allem die Art und Weise, wie Verkehrsminister Patrick Schnieder abgelöst wurde, sorgte für Ärger. Bei der Sitzung heute will man unter anderem herausfinden, ob sich die Aufregung mittlerweile gelegt hat. Die Chefin der Krankenkasse AOK findet die telefonische Krankschreibung in Zeiten von Infektionswellen gut. Damit kann man Ansteckungen vermeiden und medizinisches Personal schützen. Einen oft vermuteten Missbrauch dieser Art der Krankschreibung stellte die AOK dagegen nicht fest. Die schwarz-rote Koalition möchte die Möglichkeit wieder abschaffen, genauso wie die Arbeitsunfähigkeitsbescheinigung ab dem ersten Tag. Wer im Alltag mit Karte zahlt, bekommt immer öfter Trinkgeldempfehlungen auf dem Kartenlesegerät angezeigt. Verbraucherzentralen monieren, dass die Trinkgeldempfehlung oft gut sichtbar ist, während das Feld für kein Trinkgeld eher schlecht markiert ist. Die Gewerkschaft Nahrung, Genuss, Gaststätten hält dagegen und findet das System gut. Oft geben Kartenzahler nämlich gar kein Trinkgeld, so die Gewerkschaft.
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0: Du hast freie Fahrt, komm gut durch.
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0: Im Landkreis

0: Mittelheim in Abensberg wird geblitzt. Da steht ein Blitzanhänger an den Sandwellen bei Tempo 30. Außerdem im Landkreis Regensburg-Lappersdorf, Oppersdorfer Straße beim Pfarrheim wird geblitzt, auch bei Tempo 30. Danke an Walter und Laura fürs Melden. Wenn du auch was hast, ruf gern kurz durch. 0800 0800 89.7, deine kostenlose Service-Hotline.
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3: 13 Grad messen wir in Regensburg, Winzerer Höhen, 12 sind es in Pettendorf. Heute Sonne und Wolken abwechselnd bei maximal 23 Grad und morgen eigentlich so wie heute bei Top-Temperaturen von 25 Grad.
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0: Hallihallo.
3: Wunderschönen guten Morgen.
0: Wie geht's, wie steht's?
3: Alles fein.
0: Alles
3: Sonne
0: fein.
3: Scheint, es ist nicht mehr so brütend heiß draußen. Ich habe eine lange Hose anziehen können. Beine mussten nicht rasiert werden. Es könnte nicht schöner sein, das Leben gerade.
0: Ja, ich auch nicht. Kaigo, jetzt hier auf Gong FM für dich.

0: 9:07 Miles Smith hast du gehört mit Stay hier auf Gong FM.
1: Freitag geht's endlich wieder los. Herbstduld bei uns in Rengsburg.
0: Ja.
1: Ich freue mich schon auf auf den Moment, wenn man durch die Altstadt läuft und dann wieder ganz viele schöne Lederhosen und Dirndl sieht. Aber es sind natürlich auch Leute auf der Duld vertreten, die keine Tracht an haben. Und wir wollen von dir wissen, wie stehen wir dazu? Wie stehen wir zu Leuten, die ohne Dirndl und Lederhosen auf der Duld rumlaufen? Schreib's uns gerne an die 0160 89 70 89 7.
0: Ich find's okay.
1: Ja, ich komme aus Bayern, ich find's nicht so okay.
0: Vielleicht findest du es da draußen auch nicht so okay. Schreib uns einfach gerne.

0: Gong FM, 9.17 Uhr, Ray sucht immer noch ihren Husband hier auf Gong FM.
1: In wenigen Tagen geht's los, endlich wieder Herbstduld.
0: Mhm.
1: Und dann sieht man auf den Straßen wieder die schönen Lederhosen und die schönen Dirndl. Aber es gibt natürlich auch den einen oder anderen Ausreißer, der beschließt einfach ohne Tracht auf diese Duld zu gehen.
0: Wow.
1: Und wir möchten wissen, was würdest du dem sagen, wenn du jemanden treffen würdest, den du kennst und der keine Tracht an? Was würdest du dem gerne erzählen?
0: 0160 89 70 89 7, deine Nummer zu uns ins Studio. Und Sina aus Mintraching.
2: Also ich würde den Leuten sagen, die ohne Tracht auf die Duld gehen, dass sie natürlich in erster Linie das anziehen sollten, indem sie sich wohlfühlen. Aber andererseits finde ich auch, dass die Tracht einen großen Bestandteil der Duld darstellt und es einfach auch ein gutes Feeling gibt.
0: Sehr politisch.
1: Ja, also man muss schon sagen, man muss sich drin wohlfühlen.

0: Wenn sich da jetzt jemand verkleidet in einer billigen Amazon-Tracht, finde ich das auch nicht gut. Ja, du lachst.
1: Ja, ich lach.
0: Dein Eins hier kauft sich gerne Sachen auf Amazon. Billige
1: Plastik. Ich wollte damals, wurde aber zum Glück von allen abgehalten. Danke ja. Da nochmal. Jozi hat uns geschrieben auf WhatsApp. Er sagt auch, wenn man sich verbiegen verstellen muss und sich damit dann zum Affen macht oder dadurch, sollte man die Tracht lieber weglassen.
0: Ja, aber auf der anderen Seite, man ist in Bayern. Wir Bayern vor allem, wir sollten diese Tracht schon hochhalten. Es ist ja unsere Tracht, unsere Tradition. Es tut keinem weh, wenn man sich da... Doch, das tut weh. Ich nehme es zurück. Ins Dirndl quetschen tut immer weh.
1: Also deine Meinung auch gerne zu uns. Also was würdest du den Leuten sagen, die du ohne Tracht auf der Regensburger Herbstduld siehst? Kannst du auch machen über Instagram gongfm89_7.

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6: 9:27 Uhr.
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6: Ich habe keine Meldungen für dich. Gute Fahrt.
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6: Landkreis Kelheim in Abensberg wird geblitzt. Blitzeranhänger steht da. An den Sandwellen wird geblitzt bei Tempo 30. Walter, danke dir fürs Melden. Und wenn du auch was hast, kannst du gerne auch immer kurz durchrufen. 0800 0800 89 7. Deine kostenlose Service-Hotline.
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8: 14 Grad messen wir in Regensburg am Goldenen Waller. 14 sind es bei dir in Kelheim. Heute gibt es einen Mix aus Sonne und Wolken. 23 Grad werden es maximal und genauso schaut es auch für den Rest der Woche aus. Höchsttemperaturen kriegen wir dann am Mittwoch bei 27 Grad in der Spitze.
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2: Guten Morgen.
3: Guten Morgen.
2: Haben wir was gegen Leute, die ohne Tracht auf die Duld gehen? Das ist die Frage, die wir heute Morgen stellen. Was würdest du solchen Leuten gerne sagen? Findest du es gut? Sagst du, ist nicht so schlimm? Oder sagst du, nee, das ist unverzeihlich, du kommst nicht in den bayerischen Himmel?
3: Ich sage, Hauptsache, du sorgst für gute Stimmung. Also wirklich, Hauptsache das. Das ist das Minimum der Gefühle. Und wenn du dann noch gut aussiehst,
2: wir sprechen gleich mal mit einem Trachtenladen. Weil das ist ja den ihr Ding, die verkaufen ja Trachten. Was würdet ihr zu denen auf der Duld sagen? Checken wir in knapp 10 Minuten.
3: Hier auf Gong FM. Guten Morgen.
2: Morgen.

0: Gong FM, 9.38 Uhr haben wir es.
1: Heute Großthema bei uns, Duld geht ja in wenigen Tagen wieder los. Was machen wir mit den Leuten, die ohne Tracht auf unser Volksfest kommen? Was machen wir mit denen? Die Frage, die haben wir weitergegeben an Judith, Inhaberin von Edelnice Trachten.
2: Die schicken wir wieder heim. Nein, um Gottes Willen, Tracht ist ja keine Eintrittskarte. Aber für mich gehört es irgendwie zum Lebensgefühl dazu. Ja. Und deswegen finde ich es einfach schön, in Tracht zu Duld zu kommen. Und ich finde, wenn du halt eine Tracht hast, die dir wirklich passt und steht und wo du dich drin wohlfühlst, ich glaube, dann kann man auch nachvollziehen, warum wir Bayern so in unserer Tracht hängen.
0: Und das muss ich auch sagen, als Außenstehender, als Zugezogener, ich fühle mich richtig schick. Also ich fühle mich wirklich, wenn ich mein Hemd anhab, wenn ich die Hose anhab, wenn ich meine Weste anhab, dann fühle ich mich richtig rausgeputzt und es ist wie schön ausgehen. Weißt du, das ist...
1: Genau so ist es. Und genau so soll es sich eigentlich auch anfühlen.
0: Und so fühlt es sich auch an.
1: Ja, also im Grunde kann ja jeder anziehen, was er will, aber auf der Rengsburger Duld, da wollen wir ganz viele hübsche Dindle und ganz viele hübsche Lederhosen sehen.
0: Ja, das wollen wir. 49 haben wir es. Jetzt gibt's für dich neue Musik, Temptations, hier auf Gong FM.

0: Unfassbar, diese Stimme. Evanescence und Paul McCoy mit Bring Me to Life aus dem Jahr 2003 hier auf Gong FM. Und gleich für dich. Neue Musik von One Republic.
1: Und mit dabei Bibi Rexha. New Religion für dich um Punkt 10 hier auf Gong FM.
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9: Ich bin Christian Augustin. Nach und nach kehrt die Bundespolitik aus der Sommerpause zurück. Heute leitet CDU-Chef Friedrich Merz die Sitzung des Parteipräsidiums und morgen steht ein Treffen mit der SPD auf dem Programm. Dabei geht es auch darum, ob man Klimaanpassung und Naturschutz ins Grundgesetz aufnimmt. Das würde dem Bund mehr Spielraum geben und gleichzeitig in die Länderhoheit eingreifen. Wie wichtig die Europäische Union für Deutschland ist, zeigen Zahlen einer Studie. Der Export in andere EU-Länder sichert bei uns rund 7,2 Millionen Arbeitsplätze. Eine andere Summe ist noch gewaltiger, nämlich die der damit zusammenhängenden Waren. So fließen wegen der Nachfrage aus der EU jedes Jahr deutlich mehr als 500 Milliarden Euro in deutsche Firmenkassen. Die Chefin der Krankenkasse AOK findet die telefonische Krankschreibung in Zeiten von Infektionswellen gut. Damit kann man Ansteckungen vermeiden und medizinisches Personal schützen. Einen oft vermuteten Missbrauch dieser Art der Krankschreibung stellte die AOK dagegen nicht fest. Die schwarz-rote Koalition möchte die Möglichkeit wieder abschaffen.
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12: Wir schauen in die Gong FM Region auf die A93 Regensburg Richtung Holledau zwischen Regensburg Nord und Regensburg Prüfening. Staut sich 3 Kilometer lang, da brauchst du 15 Minuten länger. A93 Regensburg Richtung Holledau zwischen Regensburg West und dem Tunnel Prüfening ist der linke Fahrstreifen wegen einer Wanderbaustelle gesperrt. Dann haben wir noch die A3 Passau Richtung Nürnberg zwischen Nittendorf und Laber. Auch da ist eine Baustelle, die blockiert den Standstreifen. Das geht noch bis heute Abend. Und A3 Passau Richtung Nürnberg zwischen Laber und Beratzhausen. Auch da ist der Standstreifen blockiert. Das dauert auch noch bis heute Abend. Komm gut durch, entspannte Fahrt.
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12: Haben wir in Regensburg-Neuprüll an der Karl-Stieler-Straße steht ein Blitzeranhänger Höhe des Supermarktes bei Tempo 30. Und dann noch im Landkreis Kelheim in Abensberg wird geblitzt. Blitzeranhänger an den Sandwellen steht einer bei Tempo 30. Danke an Peter und Walter fürs Melden. Und wenn du auch was hast, Staus oder Blitzer, kannst du gerne mal kostenlos durchrufen. 0800 0800 89 7.
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13: 16 Grad messen wir in Regensburg am Dachauplatz, 15 sind es in Teugen. Heute wechseln sich Sonne und Wolken immer mal wieder ab, 23 Grad werden die Höchsttemperaturen. Und wenn wir so auf dem Wetterradar schauen, morgen, Mittwoch, Donnerstag, alles dasselbe, Sonne und Wolken wechseln sich ab. Höchsttemperaturen haben wir dann am Mittwoch, diese

0: Woche mit 27 Grad.
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0: Wir haben endlich Antworten. Mark Forster hat das wohl größte Geheimnis seiner Karriere gelüftet. Er hat Haare. Jahrelang waren die unter seiner Cappy versteckt. Jetzt zeigt er sich auf Instagram tatsächlich oben ohne. Und seine Fans komplett aus dem Häuschen. Einer schreibt sogar, fühlt sich an wie Sido ohne Maske. Ja, Mark selbst nimmt's natürlich mit Humor. Eltern bleiben einfach Eltern. Justin Trudeau ist mit Katy Perry im Baumarkt in Montreal aufgetaucht und plötzlich wird zwischen Schrauben und Klobürsten einfach getanzt. Der Grund? Im Laden lief die neue Single von Trudeaus Sohn und Papa Trudeau dachte sich offenbar, Support muss sein. Und das Video ist mittlerweile viral. Für Trudeau Junior wird es wahrscheinlich gleichzeitig mega süß und maximal unangenehm gewesen sein.
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5: Bisschen aufpassen auf der A93 Regensburg Richtung Holledau. Zwischen Regensburg West und dem Tunnel Prüfening. Hier ist aktuell der linke Fahrstreifen gesperrt wegen der Wanderbaustelle. Und dann schauen wir noch auf die B15 Saalhaupt Richtung Landshut. Zwischen Ergolsbach Süd und Essenbach Ost. Hier in beiden Richtungen aufpassen, hier sind Rehe auf der Straße. Wenn ihr unterwegs seid, gute und sichere Fahrt.
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5: Steht einer in Regensburg in der Karl-Stieler-Straße. Das ist der Blitzeranhänger auf der Höhe vom Supermarkt. Tempo 30 sind hier erlaubt. Danke an Peter fürs Melden. Und im Landkreis Kelheim auch noch ein Blitzer in Abensberg an den Sandwellen. Da steht der Blitzeranhänger bei Tempo 30. Danke an Walter.
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1: Das Wetter, da legt der Sommer zum Start in die neue Woche die Füße hoch, lässt es gemütlich anlaufen, mit viel Sonne heute. Zum Nachmittag kommen dann auch ein paar mehr Wolken auf, bei bis zu 25 Grad in der Spitze. Der Wettertrend. Morgen ziehen dann dicke graue Wolken über die Region, da kann es hier und da auch mal rausregnen. Teils schafft es aber auch mal wieder die Sonne durch, bei bis zu 25 Grad maximal. Und am Mittwoch kommen wir dann auch schon wieder an die sommerlichen 30 Grad ran.
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8: Ich bin Joshua Heise. Einmal schnell ChatGPT fragen, sieht ab sofort etwas anders aus. Denn die Firma dahinter, OpenAI, hat für die kostenlose Version Werbung geschaltet. Wer das nicht möchte, muss jetzt für ein Abo zahlen. OpenAI verspricht aber, dass Werbekunden keinen Einfluss auf Antworten haben. Sensible Themen wie Gesundheit oder Politik sind weiterhin werbefrei. Hitze- und Trockenphasen sind nicht nur anstrengend, sie kosten auch ordentlich. Die Umweltorganisation Greenpeace schätzt die Schäden auf mindestens 36 Milliarden Euro. Das entspricht bis zu 0,9% der deutschen Wirtschaftsleistung. Für die Berechnung hat sich Greenpeace Ernteausfälle, Waldbrände und Gesundheitskosten, aber auch Produktivitätsverluste angeschaut, die durch die Hitze entstehen. 3 Wochen vor der Parlamentswahl in Schweden sind in Stockholm rund 10.000 Menschen für mehr Klimaschutz auf die Straße gegangen. Mehr als 200 Umweltschutzorganisationen und Verbände haben sich beteiligt. 37% der Schweden hatten zuletzt angegeben, dass Umweltschutz für sie das wichtigste Wahlthema sei. Die rechtsgerichtete Regierung von Ministerpräsident Kristersson steht in Umfragen schlecht da. AOK-Chefin Reimann will die telefonische Krankschreibung beibehalten, ganz anders als die Bundesregierung. Der Funke-Gruppe sagte Reimann, die Regelung sei gerade in Zeiten von Infektionswellen ein gutes Mittel. David Riemer berichtet.
9: Laut der AOK-Chefin können telefonische Krankschreibungen Ansteckungen vermeiden und medizinisches Personal schützen. Eine missbräuchliche Nutzung kann sie nicht feststellen. Auch die geplante Pflicht zur Vorlage einer Arbeitsunfähigkeitsbescheinigung ab dem ersten Krankheitstag hält Reimann für unsinnig.
8: In der Bamberger Altstadt ist gestern ein Auto in ein Wohnhaus gerast und hat dabei die Außenwand durchbrochen. 2 Menschen in dem Wagen wurden schwer verletzt. Das Auto schleuderte zuvor durch den Außenbereich einer Gaststätte, wo zum Unfallzeitpunkt aber glücklicherweise niemand saß. Die Polizei vermutet, dass der 86 Jahre alte Fahrer Gas und Bremse verwechselt hat.
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2: Auf der A93 Regensburg Richtung Holledau zwischen Regensburg West und dem Tunnel Prüfening. Hier ist aktuell der linke Fahrstreifen gesperrt wegen der Wanderbaustelle. Hier kann es auch immer mal wieder zu Verzögerungen kommen. Und dann schauen wir noch auf die Gegenseite. A93 Holledau Richtung Regensburg zwischen Regensburg Königswiesen und Regensburg West. Hier staut es sich aktuell auf 1 Kilometer. Ihr braucht knapp 5 Minuten länger. Wenn ihr unterwegs seid, gute und sichere Fahrt.
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2: Steht einer in Regensburg in der Karl-Stieler-Straße. Das ist der Blitzeranhänger auf der Höhe vom Supermarkt. Tempo 30 sind hier erlaubt. Danke an Peter fürs Melden. Und im Landkreis Kelheim auch noch ein Blitzer in Abensberg an den Sandwellen. Da steht der Blitzeranhänger bei Tempo 30. Danke an Walter.
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2: In Regensburg haben wir aktuell auf der Jahninsel 18 Grad. In Abensberg auf der Liebesinsel im Landkreis Kelheim sind es 15. Und in Nittenau, Landkreis Schwandorf, sind es 17 Grad. Beim Wetter macht der Sommer heute blau, zumindest von den gewohnt heißen Temperaturen her. Heute sind bis zu 25 Grad drin. Dafür gibt's aber schönsten Sonnenschein wieder. Zum Nachmittag hier und da mal auch eine Wolke mehr. Der Wettertrend, der mixt sich die nächsten Tage ganz schön durch. Morgen wechseln sich Sonne und Wolken und Regen den ganzen Tag über ab bei bis zu 25 Grad. Und der Mittwoch, der bringt uns schon wieder an die 30 Grad zurück.
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1: Am Wochenende, genauer gesagt am Samstag, können wir uns in Pielenhofen überraschen lassen. Sobald es dunkel wird, sehen wir uns nämlich alle am Dorfplatz. Da findet die Freilicht-Filmnacht statt. Welcher Film kommt, ist eine Überraschung. Eintritt ist frei, bei Regenwetter wird einfach im Klosterstadel geschaut. Richtig coole Aktion heute in Kelheim. Wenn du vom Alltag abschalten willst, gerne malst und in guter Gesellschaft bist, dann ab mit dir in die Kolorei. Beim Malen und Ratschen ist all das möglich. Kannst du auch spontan vorbeikommen, Eintritt ist frei.
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5: Bitte aufpassen auf der A3, Passau Richtung Nürnberg. Zwischen Nittendorf und Laber, hier steht ein kaputtes Auto in der Ausfahrt, die ist deswegen blockiert. Weiter A3, Passau Richtung Nürnberg. Zwischen Metten und Schwarzach, hier ist ein Fahrstreifen blockiert nach einem Unfall. Und dann schauen wir noch auf die A93, Regensburg Richtung Holledau. Zwischen Regensburg West und dem Tunnel Prüfening, hier ist aktuell der linke Fahrstreifen gesperrt wegen der Wanderbaustelle. Hier kann es immer mal wieder zu Verzögerungen kommen. Wenn ihr unterwegs seid, gute und sichere Fahrt.
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5: Steht einer in Regensburg in der Karl-Stieler-Straße. Das ist der Blitzeranhänger auf der Höhe vom Supermarkt. Tempo 30 sind hier erlaubt. Danke an Peter fürs Melden. Und im Landkreis Kelheim auch noch ein Blitzer in Abensberg an den Sandwellen. Da steht der Blitzeranhänger bei Tempo 30. Danke an Walter.
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5: Beim Wetter macht der Sommer heute blau. Zumindest von den gewohnt heißen Temperaturen her. Heute sind bis zu 25 Grad drin. Dafür gibt's aber schönsten Sonnenschein wieder. Zum Nachmittag hier und da mal auch eine Wolke mehr. Der Wettertrend, der mixt sich die nächsten Tage ganz schön durch. Morgen wechseln sich Sonne und Wolken und Regen den ganzen Tag über ab bei bis zu 25 Grad. Und der Mittwoch, der bringt uns schon wieder an die 30 Grad zurück.
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0: Gong, FM ab in die Mittagspause. Für die gute Laune, Nelly Furtado und Timbaland. Hörst du mit Promiscuous außerdem. Shakira und Burna Boy sind auch dabei. Hörst du mit Die Die gleich um Punkt 12.
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4: Ich bin Joshua Heise. Zigaretten und Alkohol sollten teurer werden und schwerer zu kriegen sein. Das fordert AOK-Chefin Reimann. Konkret könnte das heißen, dass es Alkohol nicht mehr an jeder Tankstelle gibt. Reimann sieht das als wichtige Maßnahme, um Krankheiten besser vorzubeugen. Außerdem kritisiert sie, dass die telefonische Krankschreibung abgeschafft werden soll. Denn gerade bei Infektionswellen sei diese hilfreich. In den Niederlanden ist am frühen Morgen ein Reisebus mit deutschen Schülern an Bord verunglückt. 8 Personen sind laut der niederländischen Polizei verletzt worden, einige davon schwer. Der Bus ist demnach auf der A28 bei Wezep mit einem Lieferwagen zusammengestoßen, durch die Leitplanke gerast und auf der Gegenfahrbahn gelandet. Zwischen Trainingsplänen, Alltagsfragen und Beziehungstipps ploppt beim KI-Chatbot ChatGPT ab heute immer wieder Werbung auf. In der kostenfreien Version ist die laut Betreiber OpenAI zunächst nicht personalisiert. Die Werbung wird unterhalb einer Antwort angezeigt und als gesponsert gekennzeichnet. OpenAI sucht schon länger nach Möglichkeiten, mit ChatGPT Geld zu verdienen. Ein Kinobesuch trotz Sommerwetter? Für viele ist das offenbar eine gute Idee. Deutsche Kinos erleben gerade einen Boom. Schuld sind die Blockbuster Spider-Man und die Odyssee. Im ersten Halbjahr sind rund 47,5 Millionen Tickets verkauft worden. Das sind fast 17% mehr als im Vorjahr, meldet die Filmförderungsanstalt. 2026 könnte damit zum stärksten Kinojahr seit Corona werden. Die Würzburger Kickers wollen heute in der ersten Runde des DFB-Pokals die Sensation schaffen. Der Drittligist kickt ab 18 Uhr gegen den 1. FC Köln. Zeitgleich kickt der SC Verl gegen den Hamburger Sportverein und Regionalligist Alt-Glienicke hat Wolfsburg zu Gast. Um 20.45 Uhr heißt es Hallerscher FC gegen Schalke.
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6: Die A3 Passau Richtung Nürnberg. Zwischen Nittendorf und Laber haben wir aktuell ein defektes Auto, da ist die Ausfahrt blockiert. A93 Regensburg Richtung Holledau. Zwischen Regensburg West und Tunnel Prüfening. Aktuell linker Fahrstreifen gesperrt, hier haben wir eine Wanderbaustelle. Deswegen kann sich's da immer wieder stauen. Sonst schaut's gut aus, gute Fahrt.
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6: In Regensburg steht einer an der Straubinger Straße bei 50, außerdem Obertraublinger Straße bei 30 und Karl-Stieler Straße, auch da Tempo 30. Landkreis Regensburg in Obertraubling wird geblitzt, obere Dorfstraße, auch hier darfst du 30 fahren. Landkreis Kelheim, Abensberg, da steht der Blitzeranhänger immer noch an den Sandwellen. Auch hier sind 30 erlaubt. Melde Staus und Blitzer, wenn du was weißt, gerne mal kostenlos. 0800 0800 89.7 ist deine Gong FM Service Hotline.
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6: 23 Grad haben wir in Regensburg beim Dom, 21 sind es in Schwarzenfeld. 24 gibt es heute in der Spitze. Dazu bleibt es heute den ganzen Nachmittag sonnig, nur ein paar Wolken zwischendurch und ohne Regen. Morgen der Dienstag dafür wieder ein bisschen trüber. Im Laufe des Tages kann es ab und zu regnen und gewittern. Es bleibt trotzdem warm, auch mit 24 Grad in der Spitze.
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6: Montag, Punkt 12 Uhr. Lass die Arbeit einmal kurz Arbeit sein, kurz durchatmen, was Leckeres essen und den Kopf einfach für ein paar Minuten freikriegen. Den Rest vom Tag, den machen wir gemeinsam mit immer voll den Hits. Jetzt Shakira und Burna Boy hörst du mit Die Die hier auf Gong FM. Schöne Mittagspause.

Das ist die neue von Sonny Fodera hier auf Gong FM. Wunderschönen Montag. Wir haben es kurz nach 12. Vormittag ist geschafft, heißt jetzt einmal ganz kurz durchatmen, Pause machen und dann mit neuer Energie rein in den Nachmittag. Und wie könnte man die Laune besser hochhalten als mit Sound aus den 2000ern? Von der Combo schlechthin damals, Nelly Furtado und Timbaland, hast du jetzt mit Promiscuous hier auf Gong FM.

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0: durch die Serie Off-Campus nochmal komplett durch die Decke gegangen. The Kid LAROI gemeinsam mit Kehlani Girls hast du gehört hier auf Gong FM.
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0: 12.28 Uhr.
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0: A3, Passau Richtung Nürnberg. Zwischen Nittendorf und Laber haben wir aktuell ein defektes Auto. Hier ist die Ausfahrt blockiert. A93, Regensburg Richtung Holledau. Zwischen Regensburg West und Tunnel Prüfening. Linker Fahrstreifen gesperrt, da haben wir eine Wanderbaustelle. B16, Regensburg Ingolstadt. Zwischen Haselbach und Ausfahrt B15 bzw. B16 bei Gallinghofen gab es einen Unfall. Hier aktuell beide Fahrtrichtungen gesperrt. Die Bergungsarbeiten laufen. Rettungskräfte sind vor Ort. Die Umleitung ist auch schon eingerichtet. Das dauert aber jetzt einfach ein bisschen länger. Wenn du unterwegs bist, gute Fahrt.
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0: Regensburg in der Karl-Stieler Straße wird geblitzt bei Tempo 30. Außerdem Straubinger Straße bei 50 und Obertraublinger Straße auch bei 30. In Obertraubling steht auch einer. Obere Dorfstraße, da darfst du auch 30 fahren. Und Landkreis Kelheim in Abensberg wird immer noch an den Sandwellen geblitzt. Auch hier sind 30 erlaubt. Melde Staus und Blitzer gerne kostenlos. 0800 0800 89.7 ist deine Gong FM Service Hotline.
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0: In Regensburg am Ostentor 23, 21 Grad sind es in Irlerstein. Damit haben wir auch schon fast die Höchstwerte heute. 24 gibt es in der Spitze. Dazu bleibt es heute Nachmittag sonnig mit nur ein paar Wolken zwischendurch und ganztägig trocken.
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0: Mittagspause, Akku aufladen, einfach mal kurz nur sein, machen wir. Gemeinsam mit Musik, die brandneue von Ugel kriegst du jetzt. Moving to the Sun, hier auf Gong FM.

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0: Heute ein absolutes Brett. The Weeknd und Kendrick Lamar hast du gehört mit Pray For Me hier auf Gong FM. Gleich! Für die gute Laune zurück am Arbeitsplatz. Aiken hörst du gleich mit Belly Dancer. Außerdem die aktuelle von James Hype. Serotonin gibt's für dich gleich in voller Länge hier auf Gong FM.
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8: Ich bin Joshua Heise. In den Niederlanden ist ein Reisebus mit deutschen Schülern aus Schleswig-Holstein an Bord verunglückt. 8 Menschen sind leicht verletzt worden, aber niemand lebensgefährlich schwer. Der Bus war laut Polizei auf der A28 bei Wezep, rund 100 Kilometer nordöstlich von Amsterdam, auf einen Kleintransporter geprallt, durch die Leitplanke gerast und auf der Gegenfahrbahn gelandet. Gärreste, Jauche, Gülle – alles Stoffe, die schädlich für Wasser und Umwelt sind. Und in Deutschland sind letztes Jahr weniger solcher Stoffe in die Natur gelangt. Umgerechnet waren es rund 5,9 Millionen Liter. Das sind fast 10% weniger als 2024, sagt das Statistische Bundesamt. Außerdem ist die Zahl der Unfälle mit solchen Schadstoffen auf den niedrigsten Wert seit 15 Jahren gesunken. Staubsaugen, Einkäufe verräumen oder sogar kochen. Fast jeder Zweite in Deutschland kann sich einen menschenähnlichen Roboter im eigenen Haushalt vorstellen. Das zeigt eine Bitkom-Umfrage. Genauso viele befürchten aber, dann die Kontrolle über ihr Zuhause zu verlieren. Smart-Home-Technik nutzt inzwischen trotzdem schon mehr als jeder Zweite. Am beliebtesten smarte Lampen und Steckdosen. Mit einem Nebenjob wollte sie ihr Gehalt aufbessern, doch statt mehr Geld auf dem Konto zu haben, wurde eine Frau aus Rieden in der Oberpfalz um knapp 52.000 Euro betrogen. Die Betrüger haben der 43-Jährigen laut Polizei angebliche Fehler bei der Arbeit vorgeworfen und sie gedrängt, den Schaden in einer Kryptowährung auszugleichen. Erst später hat die Frau Verdacht geschöpft und Anzeige erstattet. Pünktlich zum Unabhängigkeitstag der Ukraine hat die EU neue Rüstungshilfen genehmigt. Für Flugabwehrsysteme, Raketen, Munition und Radaranlagen gibt's über 6 Milliarden Euro extra, teilte die EU-Kommission mit. Kommissionspräsidentin von der Leyen sagte, am Unabhängigkeitstag der Ukraine zeige Europa, dass seine Unterstützung unerschütterlich und konkret sei.
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10: A93, Passau Richtung Nürnberg. Zwischen Nittendorf und Laber. Aktuell ein defektes Auto. Hier ist die Ausfahrt blockiert. A93 Weiden Richtung Regensburg. Zwischen Ponholz und Regenstauf. Liegen gebliebener Wohnwagen. Auch A93 Regensburg Richtung Holledau. Zwischen Regensburg West und Tunnel Prüfening. Aktuell linker Fahrstreifen gesperrt. Hier haben wir eine Baustelle. Und B16 Regensburg Ingolstadt. Zwischen Haselbach und der Ausfahrt zur B15. Beziehungsweise B16 bei Gallinghofen. Da gab es einen Unfall. Hier aktuell beide Fahrtrichtungen gesperrt. Es laufen die Bergungsarbeiten. Die Umleitung ist aber eingerichtet. Das dauert nur ein bisschen länger. Gute Fahrt.
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10: Regensburg, Karl-Stieler Straße, da steht einer bei 30. Außerdem Straubinger Straße bei 50 und Obertraublinger Straße auch bei 30. In Obertraubling selber steht auch einer. Obere Dorfstraße, hier darfst du auch 30 fahren. Und Landkreis Kelheim, da steht nach wie vor der Blitzer in Abensberg an den Sandwellen. Auch hier sind 30 erlaubt. Meldestaus und Blitzer gerne kostenlos. 0800 0800 89.7 ist deine Gong FM Hotline.
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10: 24 Grad messen wir in Regensburg am Duldplatz. 23 sind es in Kelheim. Damit haben wir die Höchstwerte für heute erreicht. Es bleibt heute den ganzen Tag sonnig mit ein paar Wolken zwischendurch und bis in den Abend trocken.
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10: Ich hoffe, du bist satt, hast kurz durchgeschnauft und bist bereit für den zweiten Teil vom Tag. Wir liefern dir auf jeden Fall schon mal den passenden Soundtrack. ganz entspannt.

0: Gong FM, gleich mit brandneuer Musik von Flow, Leak It. Starker Start für die Eisbären Regensburg. Die Eisbären holen sich in Deggendorf den Pokal beim Niemeyer Haustechnik Cup und das mit gleich 2 Derby-Siegen. Heißt, ordentlich Selbstvertrauen für die neue Saison. Die startet offiziell am 18. September. Noch mehr News aus Regensburg und Region. Ganz süße vor allem. Fürs Herz kriegst du in 10 Minuten. Vorher wie versprochen. Leak it.
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13.18 Uhr am Montag. Du bist bei Gong FM. 5 kleine Dackelwelpen sind gerade im Tierheim Schwandorf gelandet. Und die 5 sind natürlich erstmal vor allem eins: unfassbar süß. Entdeckt wurden die Kleinen am Samstag auf einem Rastplatz an der A93 bei Wernberg-Köblitz. Eine Passantin hat sie in einem Gebüsch gefunden und direkt zur Polizei gebracht. Die hat die 5 dann ins Tierheim Schwandorf gebracht und da werden sie jetzt erstmal ordentlich aufgepäppelt und umsorgt. Wie die Welpen auf diesem Rastplatz gelandet sind, ist es nicht klar. Die Polizei ermittelt aber deshalb und sucht nach Zeugen. Das Wichtigste ist aber erstmal, die 5 sind sicher und werden gut versorgt. Anschauen kannst du sie dir übrigens auch auf unserem Instagram, KongFM89-7. Und ich habe mich verliebt in alle davon. Aber ich kann mir jetzt keinen Hund holen. Was wir aber können, ist ein bisschen feiern jetzt am Montagnachmittag. Und zwar mit Aiken, hast du mit Belly Dancer hier auf KongFM 13.19 Punkt genau.

0: Das ist die neue von Ariana Grande. Hate That I Made You Love Me um 13.26 Uhr.
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7: A93, Weiden Richtung Regensburg, zwischen Ponholz und Regenstau, aktuell liegen gebliebener Wohnwagen. Auch A93, aber Regensburg Richtung Holledau, zwischen Regensburg West und Tunnel Prüfening, linker Fahrstreifen gesperrt, da haben wir eine Wanderbaustelle. Und B16 Regensburg Ingolstadt, zwischen Haselbach und der Ausfahrt B15 bzw. B16 bei Gallinghofen, gab es einen Unfall, betrifft beide Fahrtrichtungen, hier ist komplett gesperrt, die Bergungsarbeiten laufen aktuell. Wenn du unterwegs bist, gute und sichere Fahrt.
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7: Regensburg, Straße, da steht einer bei Tempo 30, außerdem Straubinger Straße bei 50 und Obertraublinger Straße bei 30. In Obertraubling selber steht auch noch einer, obere Dorfstraße, hier darfst du 30 fahren und Landkreis Kelheim in Abensberg steht einer an den Sandwellen auch bei 30. Melde Staus und Blitzer gerne mal kostenlos. Geht bei uns auch per WhatsApp an die 0160 89 70 89 7.
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7: In Regensburg an der OTH 25 Grad, 24 sind es in Burgenlengenfeld. Heute bleibt es den ganzen Nachmittag sonnig mit nur ein paar Wolken zwischendurch. Es bleibt auch trocken, morgen dafür wieder ein bisschen trüber. Im Laufe des Tages kann es dann immer wieder regnen und gewittern. Trotzdem bleibt es warm mit max 24 Grad.
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7: Der Tag läuft. Einfach Musik aufdrehen, entspannt weiterarbeiten und ehe du dich umschaust, ist der Feierabend ein gutes Stück näher. Dazu wird's ganz entspannt mit Kygo und Khalid. Das ist Save My Love hier auf Gong FM.

0: diese Woche Freitag wieder jeden Tag aus irgendeinem Bierzelt. Die Herbstduld geht los. Wieder Tracht überall, Bierbänke, Riesenrad und. Mein Herz lacht. Und apropos Tracht, muss man auf der Duld eigentlich unbedingt in Dirndl und Lederhose auftauchen oder sind Jeans und T-Shirt völlig fein? Genau diese Frage haben Jonas und Becky, deine Gong FM Wachmacher, heute Morgen aufgemacht. Und natürlich wollten wir wissen, wie sehen das die Regensburger? Melissa aus Regensburg.
1: Also ich finde ja, das Wichtigste ist, gute Stimmung zu haben. Deswegen, wenn man ohne Tracht trotzdem gut drauf ist und gute Stimmung im Bierzelt hat, dann ist es auch komplett in Ordnung.
0: Sina aus Mintraching.
2: Also ich würde den Leuten sagen, die ohne Tracht auf die Duld gehen, dass sie natürlich in erster Linie das anziehen sollten, indem sie sich wohlfühlen. Aber andererseits finde ich auch, dass die Tracht einen großen Bestandteil der Duld darstellt und es einfach auch ein gutes Feeling gibt.
0: Jetzt wollen wir von dir wissen, Tracht auf der Duld, Pflicht oder komplett deine Sache? Schick uns deine Meinung ans Gongel vom Studio-Handy 0160 89 7. Gefeiert wird nicht nur auf der Duld, sondern auch bei uns. Gute Laune für den Montagnachmittag. Jetzt Tayo Cruz hier auf Gongel FM.

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0: Dann schwinge bitte die Hüfte mit Sean Paul und Get Busy. Außerdem Baby Rexha. Schallert einfach. New Religion hörst du in voller Länge gleich hier auf Gong FM.
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2: Ich bin Joshua Heise. Zigaretten und Alkohol sollten teurer werden und schwerer zu kriegen sein. Das fordert AOK-Chefin Reimann. Konkret könnte das heißen, dass es Alkohol nicht mehr an jeder Tankstelle gibt. Reimann sieht das als wichtige Maßnahme, um Krankheiten besser vorzubeugen. Außerdem kritisiert sie, dass die telefonische Krankschreibung abgeschafft werden soll, denn gerade bei Infektionswellen sei diese hilfreich. Wie gut oder schlecht geht es mit der deutschen Wirtschaft weiter? Das hängt davon ab, wie sich der Rest von Europa schlägt. Laut einer Studie für die bayerische Wirtschaft sichert uns der Export in andere EU-Länder mehr als 7 Millionen Jobs. Janina Singer berichtet.
3: Die Nachfrage nach deutschen Produkten in anderen EU-Ländern bringt unserer Wirtschaft jährlich rund 550 Milliarden Euro ein. Im internationalen Vergleich sei die EU für Deutschland deutlich wichtiger als andere große Wirtschaftsräume, auch weil sie stabile und verlässliche Rahmenbedingungen bietet.
2: Bundespräsident Steinmeier wohnt zwar schon seit Anfang Juli in seinem neuen Amtssitz, jetzt hat er offiziell den Schlüssel überreicht bekommen. Grund für den Umzug ist die aufwendige Sanierung von Schloss Bellevue für rund 600 Millionen Euro. Bis die in 8 Jahren abgeschlossen ist, liegt der Amtssitz des deutschen Staatsoberhaupts in einem Neubau zwischen Kanzleramt und Berliner Hauptbahnhof. 2026 könnte für deutsche Kinos das erfolgreichste Jahr seit der Corona-Pandemie werden. Das schätzt die Filmförderungsanstalt. Denn die Kinosäle sind momentan wieder gut gefüllt. Im ersten Halbjahr wurden rund 47,5 Millionen Tickets verkauft. Das waren fast 17% mehr als im Vorjahreszeitraum. Norwegen bangt um seinen König. Harald V. war letzte Woche ins Krankenhaus gekommen, denn neben seiner Blutarmut hat er sich jetzt noch eine bakterielle Infektion des Blutkreislaufs zugezogen. Der Hof bezeichnete seinen Zustand gestern Abend aber als stabil. Harald ist bei den Norwegern äußerst beliebt. Trotz seiner 89 Jahre und langer Krankheitsakte kam Abdanken für ihn bislang nicht in Frage.
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5: A93, Weiden Richtung Regensburg, zwischen Pornholz und Regenstauf, aktuell liegen gebliebener Wohnwagen. A93 Regensburg Richtung Holledau, zwischen Regensburg West und Tunnel Prüfening, aktuell linker Fahrstreifen, gesperrt damit eine Wanderbaustelle. Und B16 Regensburg Ingolstadt, zwischen Haselbach und Ausfahrt B15 bzw. B16 bei Gallinghofen, aktuell ein Unfall. Hier beide Fahrtrichtungen gesperrt, die Bergungsarbeiten laufen, die Umleitung ist eingerichtet. Wenn du unterwegs bist, gute Fahrt.
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5: Regensburg, Karl-Stieler Straße steht einer aus bei Tempo 30. Außerdem Südumgehung Obertraubling in Richtung Barbing. Kreuzung Lerchenfelder wird bei 60 geblitzt. Und Landkreis Kelheim in Abensberg steht einer an den Sandwellen. Auch hier darfst du 30 fahren. Melde Staus und Blitzer gerne mal kostenlos. 0800 0800 89.7 ist deine Gong FM Service Hotline.
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5: 25 Grad in Regensburg beim Schloss Thurn und Taxis und 24 sind es in Riedenburg. Damit haben wir die Höchstwerte für heute geknackt. Es bleibt den ganzen Tag ein Mix aus Sonne und Wolken und vor allem bleibt es heute trocken. Morgen der Dienstag wieder ein bisschen trüber. Im Laufe des Tages kann es immer wieder regnen. Trotzdem bleibt es warm mit 24 Grad maximal.
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5: Falls dein Energielevel gerade ein kleines Update vertragen kann, bist du hier genau richtig. Wir kümmern uns um den Soundtrack für deinen Nachmittag. Jetzt mit Tiffany Harris und Vertigo auf Gong FM.

Wir haben es 10 nach 2, du bist bei Gong FM. Und mich hat eine Nachricht erreicht von Lisa aus Neutraubling. Sie schreibt, sie wollte gerne bei dem schönen Wetter gestern eine Schifffahrt zum Kloster Weltenburg machen, weil es ja endlich funktionieren hätte sollen wieder. Gestern sind dann trotzdem keine Schiffe mehr gefahren. Was ist denn da eigentlich los? Tatsächlich, die Schiffe zwischen Kelheim und Kloster Weltenburg fahren schon wieder nicht. Und es ist besonders bitter, weil die Strecke erst am Samstag wieder freigegeben wurde, nach gut 4 Wochen Niedrigwasser. Dann kam die Nacht auf Sonntag. Der Donaupegel ist mal eben um rund 40 Zentimeter gefallen. Damit reicht das Wasser durch die Weltenburger Enge wieder nicht für die Schiffe. Ganz aufs Schiff verzichten müssen wir aber nicht. Rundfahrten bis zur Wipfelsfurt sind weiterhin möglich und auch die Strecke Kelheim-Riedenburg durchs Altmühltal fährt ganz normal. Also, alles gut und bald wird das Ganze zum Kloster Weltenburg auch wieder möglich sein. Sean Paul, hörst du jetzt auf Gong FM mit Get Busy für die gute Laune zum Montagnachmittag. Okay.

0: Die Backstreet Boys mit Bottle Up hier auf Gong FM. Wir haben es punktgenau 14.27 Uhr.
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0: A93, Regensburg Richtung Holledau. Zwischen Regensburg West und Tunnel Prüfening. Aktuell linker Fahrstreifen gesperrt, damit eine Wanderbaustelle. B16 Regensburg Ingolstadt. Zwischen Haselbach und der Ausfahrt B15 bzw. B16 bei Gallinghofen gab es einen Unfall. Hier aktuell beide Fahrtrichtungen gesperrt. Es laufen die Bergungsarbeiten. Gute Fahrt.
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0: Regensburg Karl-Stieler Straße. Da steht einer bei Tempo 30. Außerdem Südumgehung Obertraubling Richtung Barbing. Kreuzung Lerchenfeld. Da steht einer bei 60. Und Landkreis Kelheim. Abensberg an den Sandwellen wird immer noch geblitzt bei Tempo 30. Wenn du noch mehr gesehen hast, Staus oder Blitzer, gerne her damit. 0800 0800 89.7 ist deine kostenlose Gong FM Service Hotline.
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0: 26 Grad mittlerweile in Regensburg am Grieser Spitz, 25 sind es in Kalmünz. Damit haben wir die Höchstwerte für heute erreicht. Jetzt am Nachmittag bleibt es sonnig, ein paar Wolken zwischendurch, es bleibt aber bis in die Nacht trocken. Morgen der Dienstag wieder ein bisschen trüber, im Laufe des Tages kann es immer mal wieder regnen und auch gewittern. Es bleibt aber warm mit bis zu 24 Grad.
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0: Die neue von Ray Gavi und Imran Rivers hier bei Regensburgs Hitradio.
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0: Am Wochenende, genauer gesagt am Samstag, können wir uns in Pielenhofen überraschen lassen. Sobald es dunkel wird, sehen wir uns da alle am Dorfplatz. Da findet nämlich die Freilicht-Filmnacht statt. Welcher Film kommt, ist eine Überraschung. Eintritt ist frei. Bei Regenwetter wird einfach im Klosterstadel geschaut. Richtig coole Aktion heute in Kelheim. Wenn du vom Alltag abschalten willst, gerne malst und in guter Gesellschaft bist, dann ab mit dir in die Kolorei. Beim Malen und Ratschen ist all das möglich. Kannst auch spontan vorbeikommen, Eintritt ist auch frei.
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0: Neu in der Gong FM Playlist. Alex Warren mit Passenger. Wir haben es 14.53 Uhr. Punkt genau. Hi Pierre.
1: Hallo Leonie.
0: Na?
1: Wie geht's dir?
0: Gut und dir nach dem Wochenende?
1: Ja, immer doch gut. Ich weiß, ich erhole mich, fahr viel Fahrrad, geh wandern.
0: Krass. Lüge. So angelogen hast du mich noch nie.
1: Ja, okay. Aber wir reden gleich über meinen Besuch gerade im Supermarkt, weil da erlebe ich ja auch mal Sachen, die ich dann immer gerne im Radio erzähle. Mhm. Und da ist mir was aufgefallen, wo ich gedacht habe, ich habe aufs Datum geschaut, habe mir gedacht, ach nee.
0: Nee. Sag jetzt nicht schon wieder Weihnachtsartikel. Mhm. Wir lassen uns überraschen.
1: Ja, kurz nach drei.
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1: Ich hatte immer Lebkuchen mitgebracht.
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18: Ich bin Joshua Heise. Unsere Weltmeere waren am Wochenende so heiß wie noch nie. 21,1 Grad an der Oberfläche. Das ist der höchste Wert seit Beginn der Messungen vor 47 Jahren, meldet der EU-Klimadienst Copernicus. Eigentlich sind die Meere im März am wärmsten, nicht im August. Grund für diese Rekordtemperatur ist die Erderwärmung und das aktuelle Wetterereignis El Niño im Pazifik.

0: Ein menschenähnlicher Roboter, der im Haushalt mithilft. Das kann sich fast die Hälfte der Menschen in Deutschland für die Zukunft gut vorstellen. Wie bei einer Bitkom-Umfrage rausgekommen ist, würden die meisten Befragten den Roboter aufräumen und putzen lassen oder auch zum Einkaufen schicken. Allerdings gruselt sich auch jeder Zweite vor humanoiden Robotern. In den Niederlanden ist am frühen Morgen ein Reisebus mit deutschen Schülern an Bord verunglückt. 8 Personen sind laut der niederländischen Polizei verletzt worden, einige davon schwer. Der Bus ist demnach auf der A28 bei Wezep mit einem Lieferwagen zusammengestoßen, durch die Leitplanke gerast und auf der Gegenfahrbahn gelandet. Zahlreiche Taxen werden über Nacht mit Farbe beschmiert, alle vom selben Unternehmen, und der Schaden liegt wohl im Bereich von mehreren hunderttausend Euro. So ist es im Oberfränkischen Hof in der Nacht auf Samstag passiert. Die unbekannten Täter haben laut Polizei dabei auch eine beißend riechende Flüssigkeit hinterlassen. Wer dahinter steckt, ist noch unklar. Die Polizei ermittelt wegen Sachbeschädigung. Heute Abend geht die erste Runde im DFB-Pokal weiter. Drittligist Würzburg will ab 18 Uhr die Sensation schaffen und gegen Bundesligist Köln weiterkommen. Ferl spielt parallel gegen den HSV, Alt-Glienicke hat Wolfsburg zu Gast. Um 20.45 Uhr steigt dann noch die Partie zwischen Halle und Schalke.
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3: A3 in Nürnberg Richtung Passau zwischen Kirchroth und Straubing. Ein defekter LKW. Der Standstreifen ist da aktuell blockiert. A93 Regensburg Richtung Holledau zwischen Regensburg West und dem Tunnel Prüfening ist der linke Fahrstreifen Grund. Ist hier an der Wanderbaustelle ebenfalls gesperrt. B16 Regensburg-Ingolstadt zwischen Haselbach und der Ausfahrt B15 und B16 bei Gallikofen in Beinrichtungen ein Unfall. Hier ist gesperrt, da laufen derzeit Bergungsarbeiten.
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3: Haben wir immer noch den Blitzeranhänger? Ich glaube, die haben die vergessen. Der steht seit Tagen da. Karl-Stieler-Straße hier bei uns in Regensburg, Höhe des Supermarktes. Dann im Landkreis Kelheim in Abensberg steht der Blitzeranhänger an den Sandwellen bei Tempo 30. Und Südumgehung Obertraubing Richtung Barbing bei der Kreuzung Lerchenfeld. Da ist Tempo 60 angesagt. Melde Stausenblitzer gerne auch per WhatsApp unter 0160-89-70-89-7.
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3: 26 Grad haben wir es aktuell hier vor den Gong FM Studios in der Linienthalstraße und 24 Grad sind es in Aufhausen im Landkreis Regensburg. In den nächsten Stunden bleibt es so trocken. In der Nacht geht es runter auf 16 Grad. Morgen dann teilweise bewölkt mit Regen und Höchstwerte um die 23 Grad.
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3: So, der Montag ist fast geschafft. Vielleicht ist es auch dein erster Montag nach 2 Wochen Urlaub oder so. Dann ist es besonders schlimm. Aber wir kriegen das gemeinsam hin. Versprochen.

Gong FM um 15.19 Uhr und ich war doch etwas überrascht gerade. Ich war hier beim Rewe in der Prüfeninger Straße, das ist nämlich hier direkt ums Eck vom Funkhaus, und da hat ein freundlicher Mitarbeiter bereits ja eingelagert. Und zwar was? Genau, Lebkuchen und Spekulatius und alles, was da mit dazugehört. Und können wir, liebe Regie, können wir ein bisschen andere Musik im Hintergrund haben, wenn ich schon drüber rede? Ja, schön. Das ist ein ganz anderes Gefühl gleich, ne? Wenn dann plötzlich Lebkuchen im Regal stehen. Aber es täuscht nicht. Tatsächlich kommen die immer Ende August. Ich habe dann extra auch nochmal nachgefragt. Aber was Supermärkte können, liebe Freunde, können wir auch. Wir können jetzt auch schon eine auf Weihnachtsstimmung machen. Überhaupt kein Problem. Dann fangen wir einfach jetzt an am 24. August mit Weihnachtsmusik. Auch ich habe damit überhaupt kein Problem. Hier sind Ram mit Last Christmas. Spaß. So crazy sind wir dann auch wieder nicht. Kevin Harris gibt jetzt mit Blame hier auf Regensburg Z Radio Gong FM.

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7: Auf einem Autobahnrasthof bei Wernberg-Köblitz sind 5 kleine Dackelwelpen gefunden worden. Eine Passantin hat die Tiere am Samstagnachmittag in einem Gebüsch entdeckt und sie zur Polizei gebracht. Die Welpen wurden anschließend an das Tierheim Schwandorf übergeben. Wer Hinweise hat, gerne an die Polizei melden. Ein Foto von den 5 Welpen gibt es auf Insta gongfm89-7.
8: Und die sind so süß. Ich hätte gerne einen. Danke, Becky.
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8: A93 Regensburg Richtung Holledau zwischen Regensburg West und dem Tunnel Prüfening ist der linke Fahrstreifen gesperrt. Grund ist hier eine Wanderbaustelle. B16 Regensburg Ingolstadt zwischen Haselbach und der Ausfahrt B15. B16 bei Galgikofen in Beinrichtungen. Ein Unfall, da ist gesperrt. Es laufen immer noch Bergungsarbeiten.
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8: Haben wir 2 Blitzanhänger. Einmal in Regensburg, Karl-Stieler Straße, einmal in Abensberg, da steht er an den Sandwellen. Und einen Blitzer haben wir in der Südumgehung Obertraubling Richtung Barbing-Kreuzung Lerchenfeld. Da ist Tempo 60 angesagt. Melde Stausenblitzer gerne auch per WhatsApp unter 0160-9870-9870.
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8: Aktuell haben wir es in Regensburg am Domplatz noch angenehme 26 Grad, weil so ein bisschen, es ist nicht ganz so drückend heiß. In Wenzelbach ebenfalls 26 Grad. Heute Nacht geht es dann runter auf 14 Grad. Morgen dann ein bisschen Regen mit dabei. Höchstwerte aber dann auch um die 24 Grad.
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8: Und den VIPs, um die kümmern wir uns in 10 Minuten.

0: Wir haben endlich Antworten. Mark Forster hat das wohl größte Geheimnis seiner Karriere gelüftet. Er hat Haare. Ja, jahrelang waren sie nämlich unter seiner Cappy versteckt. Jetzt zeigte sich auf Instagram tatsächlich oben ohne. Und seine Fans, ja, alle komplett aus dem Häuschen. Einer schreibt sogar, fühlt sich an wie Sido ohne Maske. Mark selber nimmt es natürlich mit Humor. Christian Wolf, man kennt ihn von Insta, sehr umstritten. Und jetzt hat er eine neue Aktion gebracht. Er hat nämlich seiner erst einjährigen Tochter Hazel ein Geschenk gemacht. Und zwar eine Louis Vuitton-Tasche, extra für Kinder. Und mit der fällt sie durch die Gegend gerade aktuell. Und das ist bei Fans sehr umstritten. Die einen sagen, hey, warum muss man denn an einer einjährigen eine Louis Vuitton-Tasche schenken? Die anderen sagen, oh, es ist so süß.
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0: Bro, der am Samstag in München war, aber nicht als Rapper, sondern als DJ, aber mit gleicher Maske. Hat aber seine Songs gespielt. Also, ja, man weiß immer nicht so, was die Jungs so im Kopf haben, aber hat funktioniert. She Did It Again gibt's gleich für dich. Außerdem Katy Perry und Jennifer Lopez gibt's um Punkt 16 Uhr hier auf Gong FM.
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12: Ich bin Joshua Heise. Die Weltmeere sind so warm wie noch nie seit Beginn der Messungen im Jahr 1979. Der EU-Klimawandeldienst Copernicus hat mitgeteilt, am Samstag hatte die Meeresoberfläche eine Durchschnittstemperatur von 21,1 Grad. Laut Experten liegt das daran, dass sich die Weltmeere durch den Klimawandel generell erwärmen. Dazu kommt außerdem noch das aktuelle El Niño-Ereignis im Pazifik. Die Krankenversicherung Barmer startet eine Hotline für Frauen in den Wechseljahren. Die Kasse will eigenen Angaben zufolge Frauen damit helfen, ihre Symptome einzuordnen und passende Unterstützung zu finden. Das Telefon ist täglich besetzt, die Beratung ist kostenfrei. Frauengesundheit

0: habe lange nicht genügend Aufmerksamkeit erhalten, so ein Barmer Vertreter. Nachdem ein Polizist in München auf einen 14-Jährigen geschossen hat, wehrt sich die Gewerkschaft der Polizei jetzt gegen Rassismusvorwürfe. Der Junge hatte demnach eine Softair-Pistole dabei, die wie eine echte scharfe Waffe ausgesehen haben soll. Daraufhin hatte der Beamte auf den Jugendlichen geschossen. Herkunft oder Nationalität eines Täters seien dabei total egal, so die GdP. Der Junge wurde schwer verletzt, die Ermittlungen laufen weiter. Ernteausfälle, Brände, Niedrigwasser. Die Hitze und Trockenheit in diesem Sommer machen nicht nur der Natur schwer zu schaffen, sondern auch der deutschen Wirtschaft. Die muss deswegen Verluste von mindestens 36 Milliarden Euro einstecken, sagt die Umweltschutzorganisation Greenpeace. Bei brütender Hitze sind wir weniger produktiv und das alleine verursacht Schäden in der Arbeitswelt von mehr als 10 Milliarden Euro. Der Logistikmilliardär Klaus-Michael Kühne ist tot. Er starb in der vergangenen Nacht an seinem Wohnort in der Schweiz im Alter von 89 Jahren. Das bestätigte sein Familienkonzern Kühne und Nagel, den der gebürtige Hamburger zum Weltkonzern gemacht hatte. Außerdem war er der größte Aktionär der Lufthansa und hat als Sponsor Hamburgs Kultur und den HSV großzügig unterstützt.
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3: Eine Meldung haben wir noch von der B16 Regensburg-Ingolstadt zwischen Hasselbach und der Ausfahrt B15, B16 bei Geigekofen. In beiden Richtungen immer noch ein Unfall. Da ist immer noch gesperrt, da laufen Bergungsarbeiten.
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3: Haben wir noch in Regensburg in der Karl-Stieler Straße einen Blitzanhänger und einen haben wir in Amsberg noch an den Sandwellen. Melde Stausenblitzer gerne auch per WhatsApp unter 0160 89
1: 7089. 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
3: 26 Grad haben wir es aktuell an der Burschkuchel und 25 Grad sind es im Vater. Heute Nacht geht es runter auf 13 Grad, morgen ein Mix aus Sonne, Wolken und Regen bei 24 Grad.
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3: Und man merkt so langsam, aber sicher, die Duld geht los. Wenn man vorbeifährt, sieht das Riesenrad schon von weitem und merkt so, jetzt dauert es nicht mehr lange. Um Freitag geht schon los, ich hab so Bock.

Gong FM um 16.10 Uhr. Der SV Jahn ist gut in die Saison gestartet und die neuen Trikots, die freuen sich großer Beliebtheit. Doch welcher Spieler wird am meisten gefloppt? Das erzählen wir dir gleich in guten 10 Minuten hier auf Regensburg Z Radio Gong FM. Und hier ist DJ Snake.

Frage, wann hast du dir dein letztes Jahr ein Trikot gekauft oder hast du überhaupt schon mal eins? Ich finde die von dieser jetzigen Saison, die sind richtig geil. Vor allem das Heimtrikot schaut richtig nice aus. Ich glaube, das wird auch mal wieder Zeit, dass ich mir mal ein neues besorge. Und die Fans lieben das Trikot auch. Es geht gut weg, heißt es aus Fanshop-Seiten. Und wer ist natürlich jetzt der beliebteste Spieler? Also welcher Name wird am meisten geflockt aktuell? Und das ist mit großem Abstand, sagt der Jan, Felix Strauß. Also das ist so das Trikot, das momentan am beliebtesten ist. Also wenn ich mir meins drucken lasse, dann natürlich von meinem Homie Leopold Wurm. Ist ja klar. Geiler Typ, war auch schon mal im Podcast zu Gast. Deswegen, das Trikot wird dann bei mir auf jeden Fall.

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4: Ab nächster Woche müssen sich Autofahrer auf den Autobahnen im Großraum Regensburg auf Einschränkungen einstellen. Auf A3 und A93 kommt es diesen und nächsten Monat zu mehreren teils nächtlichen Sperrungen von Anschlussstellen und Rampen. Grund sind laut Autobahn GmbH kurzzeitige Arbeiten an Asphalt, Entwässerungsanlagen und Beschilderungen.
3: Danke, Becky. 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
6: Aktuell soweit alles ruhig, keine großen Störungen, gute Fahrt.
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6: Haben wir in Regensburg in der Karl-Stieler Straße, da steht der Blitzanhänger des Supermarktes, und in Abensberg auch ein Blitzanhänger an den Sandwellen. Auch hier ist Tempo 30 angesagt. Außerdem haben wir einen ganz frisch gemeldet auf der A3 Ausfahrt Sinzing. Da ist 80 erlaubt. Vielen Dank an Donny. Melde Staus und Blitzer gerne per WhatsApp unter 0160 9870 987.
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6: Aktuell haben wir es in Regensburg an der Jahninsel 26 Grad, in Brunn sind es 25 Grad. In der Nacht wird es richtig kalt, 9 Grad die Tiefstwerte nur noch. Das ist wirklich, also Fenster zumachen beim Schlafen, sonst sind wir morgen alle krank. Morgen dann im Laufe des Tages ein Mix aus Sonne und Wolken bei Höchstwerten um die 24 Grad. Ein bisschen regnen kann es morgen auch.
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6: Stell dir vor, du gehst zu deinem Arbeitgeber, sagst, hey, bezahl mir mal extra Geld, weil ich möchte gerne in den Urlaub, aber ich filme das. Ja, da sagt wahrscheinlich jeder Arbeitgeber, mach mir nicht. Einer hat aber gesagt, okay, gerne, hier sind ein paar Millionen, kriegst du gleich mehr.

Kong FM hier um 16.39 Uhr. Joko und Klaas, Urgesteine des TVs, gucken gerne wirklich jung und alt. Und die haben jetzt eine neue Show, die nennt sich ganz einfach Joko und Klaas machen Urlaub. Und was passiert da? Wir können zuschauen, wie die beiden Urlaub machen. Und das hat die Produktionsfirma Florida TV, heißt die, ProSieben gut verkauft. ProSieben hat das Ganze eingekauft für eine nicht so ganz kleine Summe. Und wenn man weiß, dass zum Beispiel auch das Duell um die Welt einfach aus der Idee rauszukommen ist, komm, wir brauchen ein Format, wo wir um die Welt fliegen können, wo wir Länder anschauen können und dabei noch ein bisschen Spaß haben. Hat auch mega funktioniert. Ich bin gespannt, wie die Show jetzt dann funktioniert, weil da ist nicht ganz so spektakulär wie das Duell um die Welt. Aber bestimmt auch witzig. Ich bin gespannt. Mittwoch 2015, Pro 7. Und jetzt gibt's Rio und Eugene Summer Jam hier auf Gong FM.

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Morgen FM um 16.51 Uhr. Wenn man auf einem Konzert ist, ist es ja immer geil, wenn plötzlich Überraschungsgäste auftauchen. So passiert am Samstag in Hamburg. Da ist Nina Chuba aufgetreten in ihrer Heimatstadt und plötzlich stand Bill von Tokyo Hotel auf der Bühne und hat mit ihr zusammen einen Song performt. Und hier ist die Band komplett mit Changes hier auf Gong FM. 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

0: Gong FM hier um gleich 17 Uhr. Gibt's Musik von Michael Schulte. Außerdem bin ich gleich mit am Start. Alle Farben und Ray Dalton gibt's um Punkt 17 Uhr hier auf Gong FM.
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16: Ich bin Joshua Heise. Die Füllstände der Gasspeicher sind niedrig, doch laut dem Bundeswirtschaftsministerium heißt das nicht, dass Gas im Winter knapp werden könnte. Man sei zufrieden mit der Befüllung der Speicher, heißt es. Die Energiebranche sieht das anders. Sie warnt, das Ziel, dass die Gasspeicher bis November zu 70% befüllt sind, sei immer schwerer zu erreichen. Ähnlich sieht's auch die Bundesnetzagentur. 21,1 Grad. So warm waren die Weltmeere noch nie. Der EU-Klimadienst Copernicus hat am Wochenende an der Meeresoberfläche weltweit einen neuen Rekordwert gemessen. Ronny Tochau berichtet.
17: Nicht nur an Land, auch im Meer gibt es Hitzewellen und auch die werden durch den Klimawandel immer häufiger. Seit den 90er Jahren hat sich die Zahl sogenannter Marina-Hitzewellen mehr als verdreifacht. Grund für den Temperaturrekord jetzt ist neben dem Klimawandel auch das Wetterphänomen El Niño, das die Meere zusätzlich erwärmt.
16: Staubsaugen, Einkäufe verräumen oder sogar kochen. Fast jeder Zweite in Deutschland kann sich einen menschenähnlichen Roboter im eigenen Haushalt vorstellen. Das zeigt eine Bitkom-Umfrage. Genauso viele befürchten aber, dann die Kontrolle über ihr Zuhause zu verlieren. Smart-Home-Technik nutzt inzwischen trotzdem schon mehr als jeder Zweite. Am beliebtesten smarte Lampen und Steckdosen. Bei einer Notlandung in Waltenhofen im Oberallgäu hat sich gestern Abend ein Kleinflugzeug überschlagen. Es hatte laut Polizei erst Motorprobleme in der Luft, dann fiel der Motor komplett aus. Bei der Landung brach dann ein Fahrwerk.

0: bergab, sodass sich das Fahrzeug mit der Nase in das Feld bohrte und überschlug. Der Pilot blieb weitestgehend unverletzt, wurde aber trotzdem ins Krankenhaus gebracht. Das Flugzeug ist schwer beschädigt. In den Kinositz kuscheln, Popcorn essen und einen Film genießen. Das haben im ersten Halbjahr wieder deutlich mehr Menschen gemacht. Laut der Filmförderungsanstalt wurden rund 47,5 Millionen Tickets verkauft. Knapp 17% mehr als im Vorjahreszeitraum. Der Umsatz lag bei über 500 Millionen Euro. Die FFA erhofft sich das stärkste Kinojahr seit der Pandemie.
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3: A3 Passau Richtung Nürnberg. Zwischen Wörthener Donau Ost und Wörthener Donau Wiesen. 2 Kilometer stockend. 4 Minuten brauchst du da länger. A93 Regensburg Richtung Holledau. Zwischen Regensburg West und Kumpfmühl. 1 Kilometer Stau. Zeit für das Tier aktuell 3 Minuten. Ansonsten dir eine gute Fahrt.
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3: Haben wir noch in Regensburg in der Karlstieler Straße einen Blitzanhänger und den zweiten, der Blitzanhänger, der steht in Amesberg an den Sandwellen. Da ist jeweils Tempo 30 und ein frischer Blitzer auf der A3 bei der Ausfahrt Sinzing, da ist 80 erlaubt. Melde Stausenblitzer gerne auch per WhatsApp unter 0160 89 70 89 7.
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3: 25 Grad haben es aktuell am Domplatz. Recht bewölkt ist es gerade über Regensburg. In Hausen schaut es ähnlich aus. 22 Grad, auch ein Mix aus Sonne und Wolken. In der Nacht wird es heute einstellig. 7 Grad, die Tiefstwerte nur noch. Morgen dann im Laufe des Tages ein Mix aus Sonne und Wolken bei Höchstwerten um die 24 Grad.
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3: Hey, das ging jetzt schnell, oder? Hast du gerade gehört? 7 Grad nur noch in der Nacht. Ja, dann machen wir ganz schnell heiße Musik für dich. Unter anderem gleich für dich jetzt Ray Dalton.

Gong FM am Montagnachmittag. Das kennen wir alle, ne? Wir gehen zum Bäcker und sagen so, ja, ich hätte gern ein halbes Brot. Dann fragen die noch geschnitten und am Stück und dann ist alles gut. In Pfaffenhofen gibt es jetzt einen Fall, da darf der Bäcker keine halben Brote mehr verkaufen und ist auch richtig sauer. Eine absurde Geschichte. Musst du hören. In 10 Minuten hier bei uns auf.

Bong FM hier um 17.16 Uhr. Es gibt Menschen, die haben einfach viel zu viel Zeit, ja? Und es gibt Menschen, die regen sich über Sachen auf oder mischen sich bei Sachen ein, wo man sich denkt, hey Junge, hast du nichts anderes zu tun? So einen Fall haben wir jetzt in Pfaffenhofen. Da ist ein Mann zum Bäcker und hat sich ein halbes Brot mitgenommen. So, jetzt ist er nach Hause gegangen und hat gemerkt, Moment mal, da sind mir 10 Gramm, wir reden von 10 Gramm, das ist ungefähr eine Scheibe Brot, zu viel berechnet worden. Das ist kein ganz, das ist nicht ein richtig halbes. Und statt er dann zum Bäcker geht und sagt, hey, Herr Bäcker, können Sie mir das nächste Mal eine Scheibe mehr reinmachen? Da ist das letzte Mal ein bisschen zu wenig drin gewesen. Würde kein Bäcker der Welt sagen, okay, nee, mache ich nicht. Sondern, was hat er gemacht? Ist zu den Behörden gegangen, hat ihn angezeigt und der Bäcker hat jetzt richtig Stress, musste sich jetzt neue Wagen bestellen für 15.000 Euro und darf bis dann, die neuen Wagen nicht da sind, keine halben Brote mehr verkaufen. Also, wenn du da ein halbes Brot willst, nee, darfst du nicht mehr. Ey, wirklich. Unfassbar. Und diese Geschichte ist nicht erfunden. Das ist wirklich so passiert. Grüße gehen raus auf Pfaffenhofen. Unfassbar, wirklich. Chris Brown gibt es jetzt mit Run It hier auf Gong FM.

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4: Auf einem Autobahnrasthof bei Wernberg-Köblitz sind 5 kleine Dackelwelpen gefunden worden. Eine Passantin hat die Tiere am Samstagnachmittag in einem Gebüsch entdeckt und sie zur Polizei gebracht. Die Welpen wurden anschließend an das Tierheim Schwandorf übergeben. Wer Hinweise hat, gerne an die Polizei melden. Ein Foto von den 5 Welpen gibt es auf Insta gongfm89-7.
5: Danke, Becky. So, es geht gleich los mit dem Verkehrsservice. Ich habe hier tatsächlich gerade mal wieder den falschen Knopf gedrückt. Es ist Montag, sorry.
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5: Hey Leute, was ist hier los? Also wir sind erst beim Gong FM Verkehrsupdate. Da müsste eigentlich das hier noch kommen. Es ist wirklich, dieser Montag kickt mich. Also Gong FM Verkehrsupdate.
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5: So, wir sind wieder in der Spur auf der B15 Landshuter Straße, Regensburg-Landshuter Straße zwischen Saflingen Straße und Ostergente. Dichter Verkehr, der dauert aktuell 4 Minuten länger. Würde jetzt kommen, aber ich habe den Knopf nicht mehr. 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Da haben wir einen in Regensburg in der Karl-Stieler Straße, außerdem in Abendsburg. Steht auch ein Blitzanhänger an den Sandwellen, da ist Tempo 30 und auf der A3 Ausfahrt Sinzing, da ist 80 erlaubt. Melde Staus und Blitzer gerne auch per WhatsApp unter 0160 89 70
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5: Aktuell haben wir es in Regensburg an den Winzerer Höhen noch 25 Grad, in Regenstaub sind es 24 Grad. Heute Nacht wird es richtig kalt, schon 7 Grad nur noch die Tiefstwerte. Morgen dann ein Mix aus Sonne und Wolken, da ist auch ein bisschen Regen mit dabei, Höchstwerte bei 23 Grad.
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5: Und am Freitag geht's los mit der Duld. Und da schauen wir uns gleich mal das Wetter an und was da alles neu ist auf der Duld. Alles rund um die Duld und wie du auch for free feiern kannst. Das auch gleich bei mir in 10 Minuten.

Ja, es steht eigentlich schon fast alles. Auf dem Duldplatz am Freitag geht's nämlich los mit der Regensburger Duld und es ist wirklich, es könnte besser nicht sein vom Wetter her am Freitag. Also, wobei, das ist vielleicht ein bisschen gelungen. Also, tagsüber Temperaturen so um die 28 Grad, am Abend dann um die 23 Grad. 5%iges Regenrisiko. Also, ich glaube, das wird noch sich verziehen und dann ist es einfach auch nur noch perfekt. 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Natürlich. 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Und ich freue mich sowas von auf Freitag auf die Duld. Ich sag's dir. Bress Michael gibt's jetzt mit Ghetto Superstar hier auf Gong FM.

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0: Hey, hier ist Kong FM. Schön, dass du mit am Start bist an diesem Montagnachmittag. Wir gehen rein in den Montagabend schon. Und es wird wieder früher dunkel, gell? Man merkt so langsam, das war's mit dem Sommer. Aber wie geht's weiter in den nächsten Tagen? Vor allem zur Duld. Das checken wir gleich wettertechnisch. Außerdem Bands and Boon für dich. Sorry, I'm here for someone else. Oliver Heldens mit am Start und Good Old Days gibt's um Punkt 18 Uhr hier auf Gong FM.
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7: Ich bin Joshua Heise. 36 Jahre ist die Wiedervereinigung jetzt her, doch nach wie vor sind Ostdeutsche in Spitzenpositionen unterrepräsentiert. Das ist beim aktuellen Elitenmonitor rausgekommen. Demnach kam 2024 nur etwas mehr als jeder Zehnte in deutschen Spitzenpositionen aus den neuen Bundesländern. Besonders in der Wirtschaft, der Kultur und dem Militär gibt es selten ostdeutsche Führungskräfte. Abnehmspritzen für alle mit Übergewicht und das auf Kassenkosten. Vor diesem Vorschlag warnt jetzt AOK-Chefin Reimann, denn das könnte die gesetzlichen Krankenversicherungen bis zu 45 Milliarden Euro kosten. Die Vorsitzende des gemeinsamen Bundesausschusses Obden-Drenk hatte zuletzt vorgeschlagen, Abnehmspritzen bei schwerer Adipositas von der Kasse zahlen zu lassen. Gärreste, Jauche, Gülle – alles Stoffe, die schädlich für Wasser und Umwelt sind. Und in Deutschland sind letztes Jahr weniger solcher Stoffe in die Natur gelangt. Umgerechnet waren es rund 5,9 Millionen Liter. Das sind fast 10% weniger als 2024, sagt das Statistische Bundesamt. Außerdem ist die Zahl der Unfälle mit solchen Schadstoffen auf den niedrigsten Wert seit 15 Jahren gesunken. Cuidado con la salchicha. Lidl ruft 2 Varianten seiner spanischen Chorizo-Wurst zurück. Der Grund? Möglicherweise wurde die Kühlkette unterbrochen. Somit könne nicht garantiert werden, dass das Mindesthaltbarkeitsdatum noch gilt, teilte der Discounter mit. Kundinnen und Kunden können die Würste in allen Filialen zurückgeben und bekommen den Kaufpreis erstattet, auch ohne Kassenbon. Die Münchner Feuerwehr hat einer Familie im 300 Kilometer entfernten Italien Urlaub geholfen. Die Mutter ist im Urlaubsort Bibione zusammengebrochen. Weil ihre 11-jährige Tochter nicht wusste, wie sie den Notruf dort erreichen kann, hat sie zu Hause den Vater angerufen. Der hat die Münchner Leitstelle informiert, die alle Informationen an die italienischen Kollegen weitergeleitet hat. Ein Krankenwagen hat die Frau in eine Klinik gebracht. Ihr geht es inzwischen besser.
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9: Aktuell soweit alles ruhig. Dir eine gute und vor allem stressfreie Fahrt in den Feierabend.
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9: Haben wir 2 Blitzeranhänger. Einmal in Regensburg in der Karl-Stieler Straße, da ist 30 erlaubt. Und in Amsberg, da haben wir eine Blitzeranhänger an den Sandwellen. Tempo 30 auch hier gewünscht. Außerdem einen Blitzer auf der A3 bei der Ausfahrt Zinzing, da ist 80 erlaubt. Melde Staus und Blitzer gerne auch per WhatsApp unter 0160 9870 8970. Vielen Dank.
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9: Aktuell haben wir es 25 Grad in Schwabelweiß und 24 Grad sind es in Hemau. Es wird in der Nacht knackig kalt. Und da meine ich wirklich, wir sind einstellig. Heute Nacht 7 Grad nur die Tiefstwerte. Was ist denn jetzt los? Also auf jeden Fall Fenster schließen, auch nicht auf Kipp lassen, sonst morgen krank. Das geht nicht. Vor der Duld krank werden, ganz schlecht. Ganz schlechte Idee. Ansonsten morgen ein Mix aus Sonne und Wolken. Es gibt auch ein bisschen Regen am Morgen. Höchstwerte bei 24 Grad. Am Mittwoch wird es dann wieder deutlich wärmer. Da haben wir dann knappe 30 Grad wieder mit viel Sonnenschein. Und wir schauen natürlich.

0: dich auch noch aufs Duldwochenende. Da Freitag knallt rein mit 30 Grad, tagsüber, abends kühlt es dann ab auf 20 Grad. Allerdings eine 5%ige Regenwahrscheinlichkeit. Und am Samstag ist dann regenfrei und 26 Grad sind angekündigt. Also perfekter Duldstart.
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0: Schön, dass du mit am Start bist. Wir gehen rein und haben heute einfach auch schon den ersten Tag der Woche wieder geschafft. Ganz locker.

FM um 18 Uhr und 7. Schön, dass du am Start bist. Gleich eine sehr schöne Geschichte aus Schwandorf, denn ein Telefonbetrug hat diesmal so gar nicht funktioniert und der Täter wurde noch an der Haustür verhaftet. Die ganze Geschichte in 10 Minuten hier auf Gong FM.

0: Gong FM hier. 18.17 Uhr haben wir es. Schön, dass du am Start bist. Und schöne Meldungen gibt es da aus Schwandorf. Nämlich ein Pärchen, schon ein bisschen älter, hat mal wieder so einen Anruf bekommen, da, wo man sich denkt, okay, da stimmt irgendwas nicht. Aber die haben hervorragend reagiert, haben den vermeintlichen Täter erstmal im Glauben gelassen. Ja, das funktioniert wieder, so ein Schockanruf. Und hat dann aber, während der Täter dann schon auf dem Weg Richtung Wohnung war, die Polizei informiert. Und die Polizei ist gekommen und hat dann quasi dem vermeintlichen Täter die Tür aufgemacht und ihn dann direkt mitgenommen. Ja, so kann es nämlich auch gehen. Und deswegen, das ist ein sehr gutes Beispiel, dass man sich da einfach regelmäßig auch den Nachbarn oder den älteren Mitmenschen oder Oma, Opa, Papa, Mama informiert und sagt, hey, solche Anrufe, macht ein Codewort aus am besten, dass es eure Eltern, eure Oma, Opa ja auch genau wissen, dass es um euch geht, wenn mal so ein Fall sein sollte. Ansonsten immer direkt die Polizei rufen. Bester Move auf jeden Fall. Jetzt gibt's die Black Eyed Peas. Let's get it started. Das machen wir doch jetzt direkt hier auf Gong FM. Let's go.
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4: Ab nächster Woche müssen sich Autofahrer auf den Autobahnen im Großraum Regensburg auf Einschränkungen einstellen. Auf A3 und A93 kommt es diesen und nächsten Monat zu mehreren teils nächtlichen Sperrungen von Anschlussstellen und Rampen. Grund sind laut Autobahn GmbH kurzzeitige Arbeiten an Asphalt, Entwässerungsanlagen und Beschilderungen.
5: Danke, Becky.
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5: Aktuell soweit alles ruhig, gute Fahrt.
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5: Melde Staus und Blitzer gerne auch per WhatsApp unter 0160 89 70 89
3: 7. 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
5: 24 Grad haben wir es aktuell am Albert-Schweitzer-Park und 23 Grad sind es in Bad Abbach im Landkreis Kelheim. Heute Nacht geht es runter auf 7 Grad. Ja, da, wirklich 7 Grad. Es wird eiskalt schon. Morgen dann ein Mix aus Sonne und Wolken. Ein bisschen Regen am frühen Morgen bei Höchstwerten um die 24 Grad.
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5: Eine beliebte Gameshow, die zuletzt 2006 gelaufen ist, kommt zurück mit neuem Moderator. Und was es da geht, gleich hier bei uns in 10 Minuten.

Gong FM um 18.35 Uhr und wenn Fernsehmacher nichts mehr einfällt, dann holen sie sich einfach Shows zurück, die vor wirklich exakt 20 Jahren gelaufen sind. Und genau so eine Show kommt jetzt zurück. Die wurde damals 2006 moderiert von Guido Kanz. Deal or No Deal. Das ist diese Show mit diesen Koffern. Und jetzt kann ich mal aus dem Nähkästchen plaudern. Da war ich damals wirklich auch Gast, also beziehungsweise Kandidat. Und genau diese Show kommt tatsächlich jetzt zurück, aber moderiert von Jörg Pilawa. Und das Ganze auf Sat 1 ab dem Herbst. Was hältst du davon, so alte Shows wieder zurückzuholen? Bringt das noch was? Ist das noch zeitgemäß oder soll man lieber sagen, hey, Fernsehen ist eh so eigentlich fast durch, weil jeder nur noch streamt. Schreib mir mal gerne deine Meinung dazu unter 0160 89 70 89 7. Bin ich sehr gespannt auf deine Meinung. Hier geht's gleich weiter mit Miles Smith. Davor gibt's aber noch Chiara. Get up, jetzt hier auf Regensburg Hit Radio. 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

0: Gong FM am Montagabend reingeht hier in den Montagabend. Das waren Nelly und Kelly Rowland. Dilemma. 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
11: Ich bin Helen Martin. Abnehmspritzen werden gerade regelrecht gehypt. Aber die Spritze auf Kassenkosten? Davor warnt jetzt AOK-Chefin Reimann. Sie sagt, der gesetzlichen Krankenversicherung würden dadurch Milliardenkosten drohen. Ronny Thorau mit den Einzelheiten.
12: Würde man die Spritzen zur Kassenleistung machen, etwa für Menschen ab einem Body-Mass-Index von 30 oder mehr, würden 45 Milliarden Euro an Kosten bei der GKV entstehen, so AOK-Chefin Reimann. Vom Sozialverband heißt es dagegen differenzierter, man dürfe nicht nur über die Medikamentenkosten sprechen. Auch Adipositas verursache medizinische Kosten in Milliardenhöhe.
11: Obwohl die Gasspeicher aktuell niedrig gefüllt sind, geht das Bundeswirtschaftsministerium nicht davon aus, dass Gas im Winter knapp werden könnte. Ein Sprecher hat gesagt, man sei zufrieden mit der Befüllung der Speicher. Aus der Energiebranche kommen aber teilweise andere Stimmen. Da heißt es zum Beispiel, dass es immer schwerer werde, das Speicherziel von 70% bis November zu erreichen. Der Klimawandel heizt die Weltmeere weiter auf. Jetzt am Wochenende lag die durchschnittliche Meeresoberflächentemperatur bei 21,1 Grad Celsius, höher als der bisherige Rekord von März 2024. Das meldet der EU-Klimadienst Copernicus. Der sagt, dass der menschengemachte Klimawandel und auch das Wetterphänomen El Niño verantwortlich für die Rekordtemperatur sind. Am Aschaffenburger Hauptbahnhof ist ein Mann mit einem 18 cm langen Küchenmesser aufgefallen. Er hat damit zum Beispiel Stichbewegungen in Richtung eines leeren Sitzplatzes gemacht. Die Bundespolizei hat den 25-Jährigen in einem abfahrbereiten Zug gestoppt und festgenommen. Bedroht hat er laut Polizei niemanden, er kam später wieder frei.
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1: Aktuell alles ruhig, gute Fahrt.
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1: Zwei Blitzeranhänger haben wir noch. Einmal in Regensburg in der Karl-Stieler Straße und in Amersberg steht der Blitzeranhänger an den Sandwellen. Da jeweils Tempo 30 angesagt. Melde Staus Blitzer gerne auch per WhatsApp unter 0160 89 70 89
2: 7. 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
1: 24 Grad sind es aktuell am Jahnstadion, 23 Grad im Wenzenbach. Heute Nacht knallt es nach unten mit den Temperaturen. 7 Grad die Tiefstwerte nur. Morgen dann teilweise bewölkt mit ein bisschen Regen am frühen Morgen. Höchstwerte dann bei 24 Grad. Das Duldwochenende wird sonnig bei Temperaturen zwischen 26 und 30 Grad tagsüber.
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Gong FM am Montagabend. Vielleicht kommst du auch gerade noch vom Einkaufen und hast dich auch gewundert. Zum Moment mal. Das Produkt gesehen, aufs Datum geschaut und gedacht, ach nö, wirklich jetzt? Ist schon wieder soweit? Ja. Ich habe es heute gesehen, nämlich Lebkuchen und Spekulatius und Kekse und Plätzchen. Alles wieder da. Ja, sie sind da, die Plätzchen. Das heißt, jetzt ist so die späteste Zeit, wo ich sage, ja, im Sommer, das war es halt so langsam. Ne? Aber war ein geiler Sommer und der geht auch noch ein bisschen weiter. Also so schlimm ist es doch nicht. Good as hell gibt's jetzt hier auf Gong FM. 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
3: Hier die wichtigsten Meldungen von den Straßen bei uns in der Region. Wenn du gerade auf der A3 Nürnberg in Richtung Regensburg unterwegs bist, fahr zwischen den Anschlussstellen Oberölsbach und Neumarkt Ost besonders vorsichtig. Hier kommt es zu Verzögerungen durch eine ungesicherte Unfallstelle. Wechseln wir zur A6 Nürnberg in Richtung Pilsen. Fahr zwischen Alfeld und Sulzbach-Rosenberg besonders vorsichtig. Hier kommt es zu Behinderungen wegen eines defekten LKWs auf der Fahrbahn.
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4: Heute Nacht geht's runter auf 7 Grad, also Fenster schließen in der Nacht beim Schlafen. Ansonsten morgen dann ein Mix aus Sonne, Wolken, ein bisschen Regen ist dabei. Höchstwerte 24 Grad.
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Gong FM mit Offenbach, die fast mal beim Zuckerbrot und Peitsche Festival gewesen wären. Aber dann kam Corona und dann wurde das Booking leider abgesagt und nicht wiederholt. Aber vielleicht im nächsten Jahr. Wir drücken die Daumen. Hier ist Leonie, hier auf Gong FM.

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3: Ich bin Helen Martin. Die Ukraine zeigt sich zum 35. Jahrestag der Unabhängigkeit stolz auf ihren Kampf gegen Russlands Krieg. Präsident Zelensky nutzte seine Rede an die Nation für eine Kampfansage an Russlands Präsidenten Putin und kündigte weiteren Widerstand an. Ulf Mauder berichtet.
4: Die Ukraine erhält auch weitere Militärhilfen aus Großbritannien und von der EU. Die Reaktion aus dem Kreml hier in Moskau ließ nicht lange auf sich warten. Mit den Rüstungshilfen werde weiter Öl ins Feuer des Krieges gegossen. Verhindert werde so jeder Versuch, in Friedensverhandlungen zu treten, hieß es hier in Moskau.
3: Ostdeutsche sind in Spitzenpositionen nach wie vor unterrepräsentiert. Das ist das Ergebnis des Elitenmonitor. Da heißt es, dass 2024 der Anteil ostdeutscher Führungskräfte unverändert bei rund 12% lag. Besonders in der Wirtschaft und im Militär gibt es demnach wenig oder gar kein ostdeutsches Spitzenpersonal. Etwas besser sieht es laut der Studie in der Verwaltung und in der Wissenschaft aus. Zigaretten und Alkohol sollten teurer werden und schwerer zu kriegen sein. Das fordert AOK-Chefin Reimann. Konkret könnte das heißen, dass es Alkohol nicht mehr an jeder Tankstelle gibt. Reimann sieht das als wichtige Maßnahme, um Krankheiten besser vorzubeugen. Außerdem kritisiert sie, dass die telefonische Krankschreibung abgeschafft werden soll, denn gerade bei Infektionswellen sei diese hilfreich. Die Münchner Feuerwehr hat einer Familie im 300 Kilometer entfernten Italienurlaub geholfen. Die Mutter war im Urlaubsort Bibione zusammengebrochen. Weil ihre 11-jährige Tochter nicht wusste, wie sie den Notruf dort erreichen kann, hat sie zu Hause den Vater angerufen. Der hat die Münchner Leitstelle informiert, die alle Informationen an die italienischen Kollegen weitergeleitet hat. Ein Krankenwagen hat die Frau in eine Klinik gebracht. Ihr geht es inzwischen besser.
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7: Hier die aktuellen Meldungen von den Straßen bei uns in der Region. Wenn du gerade auf der A3 Nürnberg in Richtung Regensburg unterwegs bist, fahr zwischen den Anschlussstellen Oberölsbach und Neumarkt Ost besonders vorsichtig. Hier kommt es zu Verzögerungen durch eine ungesicherte

0: Unfallstelle. Wechseln wir zur A6 Nürnberg in Richtung Pilsen. Fahr zwischen Alfeld und Sulzbach-Rosenberg besonders vorsichtig. Hier kommt es zu Behinderungen wegen eines defekten LKWs auf der Fahrbahn.
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3: Heute Nacht geht's runter auf 7 Grad, also Fenster schließen in der Nacht beim Schlafen. Ansonsten morgen dann ein Mix aus Sonne, Wolken, ein bisschen Regen ist dabei. Höchstwerte 24 Grad.
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2: Hier die wichtigsten Meldungen von den Straßen bei uns in der Region. Fahr auf der A3 Nürnberg in Richtung Regensburg besonders vorsichtig. Zwischen den Anschlussstellen Oberülsbach und Neumarkt Ost kommt es zu Behinderungen durch eine ungesicherte Unfallstelle. Weiter geht es mit der A6 Nürnberg in Richtung Pilsen. Hier kommt es zwischen Alfeld und Sulzbach-Rosenberg zu Behinderungen wegen eines defekten LKWs auf der Fahrbahn.
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4: Heute Nacht geht's runter auf 7 Grad, also Fenster schließen in der Nacht beim Schlafen. Ansonsten morgen dann ein Mix aus Sonne, Wolken, ein bisschen Regen ist dabei. Höchstwerte 24 Grad.
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3: Ich bin Helen Martin. Die Weltmeere waren am Samstag so heiß wie noch nie seit Messbeginn vor fast 50 Jahren. 21,1 Grad im weltweiten Durchschnitt. Das meldet der EU-Klimadienst Copernicus. Der bisherige Rekordwert ist damit geknackt. Mehr dazu von Ronny Thorau.
4: Nicht nur an Land, auch im Meer gibt es Hitzewellen und auch die werden durch den Klimawandel immer häufiger. Grund für den Temperaturrekord jetzt ist neben dem Klimawandel auch das Wetterphänomen El Niño, das die Meere zusätzlich erwärmt. Durch höhere Meerestemperaturen steigt laut Forschern das Risiko von Extremwetter, denn wärmere Ozeane geben mehr Feuchtigkeit und Wärme an die Atmosphäre ab, was zu stärkeren Niederschlägen und Stürmen führen kann.
3: Die Füllstände der Gasspeicher sind niedrig, doch laut dem Bundeswirtschaftsministerium heißt das nicht, dass Gas im Winter knapp werden könnte. Man sei zufrieden mit der Befüllung der Speicher, heißt es. Die Energiebranche sieht das anders. Sie warnt, das Ziel, dass die Gasspeicher bis November zu 70% befüllt sind, sei immer schwerer zu erreichen. Ähnlich sieht's auch die Bundesnetzagentur. Am Aschaffenburger Hauptbahnhof ist ein Mann mit einem 18 cm langen Küchenmesser aufgefallen. Er hat damit zum Beispiel Stichbewegungen in Richtung eines leeren Sitzplatzes gemacht. Die Bundespolizei hat den 25-Jährigen in einem abfahrbereiten Zug gestoppt und festgenommen. Bedroht hat er laut Polizei niemanden, er kam später wieder frei. Und noch zum Fußball, da ist ja heute Abend wieder DFB-Pokal, Runde Nummer 1. Die Würzburger Kickers haben die Sensation verpasst. Nachdem der Drittligist daheim gegen den 1. FC Köln in Führung lag, hat der FC die Partie noch gedreht und 2:1 gewonnen und ist eine Runde weiter. Genauso wie der HSV, der hat beim Drittligisten SC Verl 3:0 gewonnen.
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6: Hier die wichtigsten Meldungen von den Straßen bei uns in der Region. Fahr auf der A3 Nürnberg in Richtung Regensburg besonders vorsichtig. Zwischen den Anschlussstellen Oberölsbach und Neumarkt Ost kommt es zu Behinderungen durch eine ungesicherte Unfallstelle. Wechseln wir zur A6 Nürnberg in Richtung Pilsen. Fahrt zwischen Alfeld und Sulzbach-Rosenberg besonders vorsichtig. Hier kommt es zu Behinderungen wegen eines defekten LKWs auf der Fahrbahn.
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8: Heute Nacht geht's runter auf 7 Grad, also Fenster schließen in der Nacht beim Schlafen. Ansonsten morgen dann ein Mix aus Sonne, Wolken, ein bisschen Regen ist dabei. Höchstwerte 24 Grad.
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2: Hier die wichtigsten Meldungen von den Straßen bei uns in der Region. Fahr auf der A6 Pilsen in Richtung Nürnberg besonders vorsichtig. Zwischen Grenzübergang Weidhaus und Pleistein kommt es zu Behinderungen wegen einem defekten LKW.
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4: Heute Nacht geht's runter auf 7 Grad, also Fenster schließen in der Nacht beim Schlafen. Ansonsten morgen dann ein Mix aus Sonne, Wolken, ein bisschen Regen ist dabei. Höchstwerte 24 Grad.
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2: Ich bin Moritz Einzel. Ostdeutsche sind in Spitzenpositionen nach wie vor unterrepräsentiert. Das ist das Ergebnis des Elitenmonitors. Da heißt es, dass 2024 der Anteil ostdeutscher Führungskräfte unverändert bei rund 12% lag. Besonders in der Wirtschaft und im Militär gibt es demnach wenig oder gar kein ostdeutsches Spitzenpersonal. Etwas besser sieht es laut der Studie in der Verwaltung und in der Wissenschaft aus. Die Ukraine feiert heute ihre Unabhängigkeit mitten im Krieg. Der ukrainische Präsident Selenskyj hat zu diesem Anlass gesagt, Russland müsse durch die Einheit der Welt in die Knie gezwungen werden. Bundeskanzler Merz hat in einer Videobotschaft die Widerstandskraft der Ukrainer gewürdigt. Diese würden der Welt zeigen, was es heißt, für Freiheit und für einen gerechten Frieden einzustehen. Die Münchner Feuerwehr hat einer Familie im 300 Kilometer entfernten Italien Urlaub geholfen. Die Mutter war im Urlaubsort Bibione zusammengebrochen. Weil ihre 11-jährige Tochter nicht wusste, wie sie den Notruf dort erreichen kann, hat sie zu Hause den Vater angerufen. Der hat die Münchner Leitstelle informiert, die alle Informationen an die italienischen Kollegen weitergeleitet hat. Ein Krankenwagen hat die Frau in eine Klinik gebracht. Ihr geht es inzwischen besser. Fußball-Drittligist Würzburger Kickers hat in der ersten Runde des DFB-Pokals eine Überraschung verpasst. Das Team unterlag dem Bundesligisten Köln mit 1:2. Regionalligist Alt-Glienicke verpasste gegen Bundesliga-Absteiger Wolfsburg knapp eine Sensation und verlor 8:9 nach Elfmeterschießen. Der Hamburger SV siegte 3:0 beim Drittligisten Verl.
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4: Hier die aktuellen Meldungen von den Straßen bei uns in der Region. Fahr auf der A3 Passau in Richtung Regensburg besonders vorsichtig. Zwischen den Anschlussstellen Straubing und Kirchroth kommt es zu Behinderungen durch Gegenstände auf der Fahrbahn. Wechseln wir zur A6 Pilsen in Richtung Nürnberg. Fahr zwischen Grenzübergang Weidhaus und Pleistein besonders vorsichtig. Hier kommt es zu Behinderungen wegen einem defekten LKW auf der Fahrbahn.
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6: Heute Nacht geht's runter auf 7 Grad, also Fenster schließen in der Nacht beim Schlafen. Ansonsten morgen dann ein Mix aus Sonne, Wolken, ein bisschen Regen ist dabei. Höchstwerte 24 Grad.
7: Punkt 22 Uhr.
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2: Und egal, wohin du aktuell unterwegs bist, normaler Verkehr auf den Straßen in der Region. Gute Fahrt.
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3: Heute Nacht geht's runter auf 7 Grad, also Fenster schließen in der Nacht beim Schlafen. Ansonsten morgen dann ein Mix aus Sonne, Wolken, ein bisschen Regen ist dabei. Höchstwerte 24 Grad.

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3: Ich bin Moritz Einzel. Die Ukraine hat heute den 35. Jahrestag ihrer Unabhängigkeit gefeiert. Aus diesem Anlass erneuerte Bundeskanzler Merz per Videobotschaft die klare Haltung Deutschlands.
4: Heute, an diesem wichtigen Tag, gilt ganz besonders: Wir stehen fest an der Seite der Ukraine.
3: Die EU genehmigte zum Unabhängigkeitstag neue Militärhilfen im Wert von mehr als 6 Milliarden Euro für den ukrainischen Kampf gegen Russlands Angriffskrieg. Der Klimawandel heizt die Weltmeere weiter auf. Jetzt am Wochenende lag die durchschnittliche Meeresoberflächentemperatur bei 21,1 Grad Celsius, höher als der bisherige Rekord von März 2024. Das meldet der EU-Klimadienst Copernicus. Der sagt, dass der menschengemachte Klimawandel und auch das Wetterphänomen El Niño verantwortlich für die Rekordtemperatur sind. Die Füllstände der Gasspeicher sind niedrig, doch laut dem Bundeswirtschaftsministerium heißt das nicht, dass Gas im Winter knapp werden könnte. Man sei zufrieden mit der Befüllung der Speicher, heißt es. Die Energiebranche sieht das anders. Sie warnt, das Ziel, dass die Gasspeicher bis November zu 70% befüllt sind, sei immer schwerer zu erreichen. Ähnlich sieht's auch die Bundesnetzagentur. Erstrunden aus für die Würzburger Kickers im DFB-Pokal. Der Fußball-Drittligist hat gegen den favorisierten Bundesligisten 1. FC Köln mit 1:2 verloren. Eine Sensation ganz knapp verpasst hat Regionalligist Alt-Glienicke. Die Berliner unterlagen Bundesliga-Absteiger Wolfsburg mit 8:9 nach Elfmeterschießen. Nach Verlängerung hatte es 3:3 gestanden. Der Hamburger SV siegte 3:0 beim Drittligisten Verl.
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6: Normaler Verkehr auf den Straßen in der Region für dich. Gut und sicher ankommen.
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8: Heute Nacht geht's runter auf 7 Grad, also Fenster schließen in der Nacht beim Schlafen. Ansonsten morgen dann ein Mix aus Sonne, Wolken, ein bisschen Regen ist dabei. Höchstwerte 24 Grad.

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2: Und aktuell für dich normaler Verkehr auf den Straßen in der Region. Egal wo es hingeht, gute Fahrt.
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3: Wir schauen mal auf die nächsten Tage. Die bleiben durchwachsen. Sonne, Wolken wechseln sich ab. Immer wieder auch mal ein bisschen Regen mit dabei. Temperaturen im Durchschnitt bei 24 Grad.
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1: Ich bin Moritz Einzel. Im Krieg der USA gegen den Iran sind seit Wochen keine sichtbaren Ergebnisse zu erkennen. Jetzt will die US-Regierung Teheran wirtschaftlich kleinkriegen. Laut dem Finanzministerium in Washington wurden Sanktionen gegen rund 60 Personen, Organisationen und Schiffe verhängt. Finanzminister Bessent kündigte außerdem Strafmaßnahmen gegen alle Länder an, die weiter Geschäfte mit dem Iran machen. Zigaretten und

0: Alkohol sollten teurer werden und schwerer zu kriegen sein. Das fordert AOK-Chefin Reimann. Konkret könnte das heißen, dass es Alkohol nicht mehr an jeder Tankstelle gibt. Reimann sieht das als wichtige Maßnahme, um Krankheiten besser vorzubeugen. Außerdem kritisiert sie, dass die telefonische Krankschreibung abgeschafft werden soll, denn gerade bei Infektionswellen sei diese hilfreich. Am Aschaffenburger Hauptbahnhof ist ein Mann mit einem 18 cm langen Küchenmesser aufgefallen. Er hat damit zum Beispiel Stichbewegungen in Richtung eines leeren Sitzplatzes gemacht. Die Bundespolizei hat den 25-Jährigen in einem abfahrbereiten Zug gestoppt und festgenommen. Bedroht hat er laut Polizei niemanden. Er kam später wieder frei. Die Würzburger Kickers sind in der ersten Runde aus dem DFB-Pokal ausgeschieden. Der Fußball-Drittligist verlor gegen den Bundesligisten Köln mit 1:2. Kickers-Coach Michael Schiele zeigte sich enttäuscht bei Sky.
1: Ja, wir haben einen riesen Fight geleistet dem Gegner. Die hatten so Probleme. Das waren zwei Tore, die wir uns selber mit eingeschenkt haben. So haben wir auch ein Tor gemacht, 1:0. Und am Ende ist ja, der Fußballgott war nicht bei uns, leider.
0: Regionalligist Alt-Glienicke musste sich dem Zweitligisten Wolfsburg mit 8:9 nach Elfmeterschießen geschlagen geben. Der Hamburger SV gewann 3:0 beim Drittligisten Verl. Und Bundesliga-Aufsteiger Schalke siegte beim Halleschen FC aus der vierten Liga mit 5:2 nach Verlängerung.
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3: Aktuell hast du normalen Verkehr auf den Straßen in der Region. Gute Fahrt.
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4: Wir schauen mal auf die nächsten Tage, die bleiben durchwachsen. Sonne, Wolken wechseln sich ab, immer wieder auch mal ein bisschen Regen mit dabei. Temperaturen im Durchschnitt bei 24 Grad.

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hier die aktuellen Meldungen von den Straßen bei uns in der Region. Fahr auf der A3 Regensburg in Richtung Passau vorsichtig. Zwischen den Anschlussstellen Rosenhof und Wörth an der Donau-Wiesent kommt es zu Behinderungen wegen einer Baustelle.

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1: Ich bin Moritz Einzel. Finanzminister Klingbeil sieht im Iran-Krieg den Grund für gestiegene Zinsen für Staatsschulden. Nach einem Treffen mit deutschsprachigen Kollegen in Liechtenstein sprach Klingbeil von einer globalen Unsicherheit, die durch den Krieg von US-Präsident Trump im Iran ausgelöst worden sei. Die Renditen von Staatsanleihen waren zuvor auf Rekordniveaus hochgeschossen. Das macht die Aufnahme neuer Schulden teurer. Anlässlich des 35. Unabhängigkeitstags der Ukraine haben die westlichen Verbündeten dem kriegsgebeutelten Land den Rücken gestärkt. Die sogenannte Koalition der Willigen, an der auch Deutschland beteiligt ist, erklärte, die Ukraine müsse in ihrem Kampf zur Verteidigung ihrer Souveränität weiter unterstützt werden. Die EU machte unterdessen weitere gut 6 Milliarden Euro Militärhilfe locker. Am 6. September ist Landtagswahl in Sachsen-Anhalt. Im Vorfeld hat Landeswahlleiterin Diekmann Spekulationen zurückgewiesen, die Briefwahl sei unsicher und leicht manipulierbar. Die Briefwahl sei durch zahlreiche Sicherheitsmaßnahmen geschützt. AfD-Co-Chef Chrupalla hatte Zweifel daran gesät, dass bei der Briefwahl alles mit rechten Dingen zugeht. Die Würzburger Kickers haben eine Überraschung im DFB-Pokal verpasst. Der Fußball-Drittligist hat gegen den Bundesligisten Köln mit 1:2 verloren und das trotz Pausenführung. Würzburgs Torschütze David Abrangao bei Sky.
2: Ich finde auch, wir haben ein super Spiel gemacht in der ersten Halbzeit vor allem. In der zweiten Halbzeit haben wir auch gut gekämpft. Da hat man schon gemerkt, dass sie auch noch mal ein bisschen mehr, dass sie auch kräftiger werden, dass sie vielleicht auch eine bisschen bessere Fitness haben. Aber ich finde, wir haben es super gemacht und ja, zum Schluss hat es dann einfach auch das bisschen Quäntchen Glück gefehlt, finde ich.
1: Der Hamburger SV gewann 3:0 beim Drittligisten Verl. Regionalligist Alt-Glienicke verlor knapp mit 8:9 nach Elfmeterschießen gegen den Zweitligisten Wolfsburg. Und Regionalligist Hallischer FC unterlag Schalke 04 mit 2:5 nach Verlängerung.
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3: Hier die wichtigsten Meldungen von den Straßen bei uns in der Region. Fahr auf der A3 Regensburg in Richtung

0: Schau vorsichtig. Zwischen Rosenhof und Wörth an der Donau-Wiesent kommt es zu Behinderungen wegen einer Baustelle.
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2: Jetzt in der Nacht kühlt es runter auf Tiefstwerte von 17 Grad. Dazu bleibt es überwiegend trüb, überwiegend aber auch trocken. Ganz vereinzelt kann es mal ein bisschen regnen. Morgen dafür das Wetter schon wieder um einiges besser und vor allem wärmer. 28 Grad in der Spitze, dazu zwar viele Wolken immer wieder, aber auch Sonne.
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1: Ich bin Moritz Einzel. Trotz des Sommers zieht es gerade viele Menschen in die Kinos. Das liegt besonders an den beiden Blockbustern Spider-Man Brand New Day und Die Odyssey. 2026 könnte sich sogar zum stärksten Kinojahr in Deutschland seit der Pandemie entwickeln. Im ersten Halbjahr wurden rund 47,5 Millionen Tickets verkauft. Das waren fast 7 Millionen mehr als im Vorjahreszeitraum. Die Briefwahl ist sicher, das hat die Landeswahlleiterin von Sachsen-Anhalt Diekmann betont. Sie wies Spekulationen zurück, wonach die Briefwahl leicht manipulierbar sei. AfD-Co-Chef Chrupalla hatte zuvor Zweifel daran gesät, dass bei der Briefwahl alles mit rechten Dingen zugeht. Am 6. September wird in Sachsen-Anhalt ein neuer Landtag gewählt, die AfD liegt in Umfragen klar vorne. Die Weltmeere waren am Wochenende so heiß wie noch nie. 21,1 Grad an der Oberfläche, das ist der höchste Wert seit Beginn der Messungen vor 47 Jahren, meldet der EU-Klimadienst Copernicus. Grund für diese Rekordtemperatur ist die Erderwärmung und das aktuelle El Niño-Ereignis im Pazifik. Im DFB-Pokal hat der Hallesche FC eine Erstrundenüberraschung verpasst. Der Fußball-Regionalligist unterlag dem Bundesliga-Aufsteiger Schalke 04 mit 2:5 nach Verlängerung. Die 30 Minuten extra hatte sich Halle durch den Treffer zum zwischenzeitlichen 2:2 in der Nachspielzeit verdient. Torschütze Niklas Stierlin bei Sky.
2: War einfach ein geiles Spiel, ein Highlight absolut. Und dann in der Verlängerung wollten wir eigentlich nicht so in die Bredouille kommen und uns nochmal so viele einschenken lassen, aber irgendwann hat die Kraft dann auch losgelassen und dann, ist schade, aber ich glaube, wir können stolz auf uns sein.
1: Am Ende also 5:2 für Schalke. Regional

0: Drittligist Alt-Glienicke verlor gegen den Zweitligisten Wolfsburg 8:9 nach Elfmeterschießen. Drittligist Ferl war chancenlos gegen den HSV 0:3. Und Drittligist Würzburg musste sich Köln knapp geschlagen geben mit 1:2.
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2: Hier die aktuellen Meldungen von den Straßen bei uns in der Region. Fahr auf der A3 Passau in Richtung Regensburg vorsichtig. Zwischen Straubing und Kirchroth kommt es zu Behinderungen wegen einer Baustelle.
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3: Jetzt in der Nacht kühlt es runter auf Tiefstwerte von 17 Grad. Dazu bleibt es überwiegend trüb, überwiegend aber auch trocken. Ganz vereinzelt kann es mal ein bisschen regnen. Morgen dafür das Wetter schon wieder um einiges besser und vor allem wärmer. 28 Grad in der Spitze, dazu zwar viele Wolken immer wieder, aber auch Sonne.
1: Punkt. 2 Uhr. Wir starten in eine weitere Stunde mit mehr R&B, mehr Pop, mehr Dance durch die Nacht.